0: auf Kiew gegeben. Das deutsche Team hat sein letztes Vorrundenspiel bei der Eishockey-WM gegen Großbritannien mit 6:3 gewonnen. Der Einzug ins Viertelfinale ist aber noch nicht sicher. Dafür muss noch Außenseiter Ungarn gegen Lettland gewinnen.
1: Das war das Wichtigste für den Moment. 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
2: Klar und trocken geht's, gerade durch die späten Stunden. Nur ein paar Wolken sind mal dabei. Die Temperaturen liegen aktuell zwischen 15 und 9 Grad, in größeren Städten auch mal um 17. Heute bleibt's meistens trocken, dazu viel Sonne und nur wenig Wolken, höchstens in den Bergen mal ein kurzer Schauer.
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1: Im Studio Jana Klonikowski. Tränen beim VfL Wolfsburg, Jubel beim SC Paderborn. Der Zweitligist hat das Relegationsrückspiel mit 2:1 nach Verlängerung für sich entschieden und steigt zum dritten Mal in die Fußball-Bundesliga auf. Für Wolfsburg geht's dagegen nach 29 Jahren wieder runter in Liga 2. Die USA haben nach eigenen Angaben erneut Ziele im Iran angegriffen, darunter Raketen, Abschussrampen und Schiffe, die Minen legen wollten. Laut zuständigem US-Kommando sollten die eigenen Soldaten vor Bedrohungen geschützt werden. Im Iran-Krieg gilt gerade eigentlich eine Waffenruhe. Aus der SPD kommt Kritik an möglichen Einschnitten beim Elterngeld. Der parlamentarische Geschäftsführer Wiese etwa sagte der Rheinischen Post, das Elterngeld sei für junge Familien zu wichtig. SPD-Finanzminister Klingbeil hatte zuvor auch CDU-Familienministerin Prien zum Sparen aufgefordert. Bei der Eishockey-WM hat das deutsche Team seine Hausaufgaben gemacht und Großbritannien im letzten Vorrundenspiel mit 6:3 besiegt. Für den Einzug ins Viertelfinale brauchen die Deutschen aber noch Schützenhilfe der Konkurrenz.
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2: Klar und trocken geht's, gerade durch die späten Stunden. Nur ein paar Wolken sind mal dabei. Die Temperaturen liegen aktuell zwischen 15 und 9 Grad, in größeren Städten auch mal um 17. Heute bleibt's meistens trocken, dazu viel Sonne und nur wenig Wolken, höchstens in den Bergen mal ein kurzer Schauer.

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1: Im Studio Jana Klonikowski. Mitten in den Verhandlungen über ein Kriegsende haben die USA wieder Ziele im Iran angegriffen. Das zuständige US-Kommando spricht von Selbstverteidigungsmaßnahmen. Zum Schutz der eigenen Soldaten seien iranische Raketenabschussrampen und Schiffe, die Minen legen wollten, attackiert worden. In der schwarz-roten Koalition gibt's Ärger um mögliche Kürzungen beim Elterngeld. Immer mehr SPD-Politiker warnen da vor Einschnitten, aber auch aus der Union gibt es kritische Stimmen. Hintergrund: Familienministerin Prien muss in ihrem Etat eine 500 Millionen Euro einsparen. Der VfL Wolfsburg ist zum ersten Mal in seiner Geschichte aus der Fußball-Bundesliga abgestiegen. Nach einer völlig verkorksten Saison verloren die Wolfsburger das Relegationsrückspiel gegen Paderborn mit 1:2 nach Verlängerung. Die Paderborner steigen damit zum dritten Mal in die Bundesliga auf. Das deutsche Team hat sein letztes Vorrundenspiel bei der Eishockey-WM gegen Großbritannien mit 6:3 gewonnen. Der Einzug ins Viertelfinale ist aber noch nicht sicher. Dafür muss noch Außenseiter Ungarn gegen Lettland gewinnen.
0: Das war das Wichtigste für den Moment. 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
2: Klar und trocken geht's, gerade durch die späten Stunden. Nur ein paar Wolken sind mal dabei. Die Temperaturen liegen aktuell zwischen 15 und 9 Grad, in größeren Städten auch mal um 17. Heute bleibt's meistens trocken, dazu viel Sonne und nur wenig Wolken. Höchstens in den Bergen mal ein kurzer Schauer.
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2: Im Studio Jana Klonikowski. Die USA haben nach eigenen Angaben erneut Ziele im Iran angegriffen, darunter Raketen, Abschussrampen und Schiffe, die Minen legen wollten. Laut zuständigem US-Kommando sollten die eigenen Soldaten vor Bedrohungen geschützt werden. Im Iran-Krieg gilt gerade eigentlich eine Waffenruhe. Die Sorge vor neuen massiven russischen Angriffen auf Kiew wächst. Russland hat jetzt Ausländer und Diplomaten aufgefordert, die ukrainische Hauptstadt so schnell wie möglich zu verlassen. Erst am Wochenende hatte es eine massive Angriffswelle auf Kiew gegeben. In der schwarz-roten Koalition gibt's Ärger um mögliche Kürzungen beim Elterngeld. Immer mehr SPD-Politiker warnen da vor Einschnitten, aber auch aus der Union gibt es kritische Stimmen. Hintergrund: Familienministerin Prien muss in ihrem Etat eine 500 Millionen Euro einsparen. Tränen beim VfL Wolfsburg, Jubel beim SC Paderborn. Der Zweitligist hat das Relegationsrückspiel mit 2:1 nach Verlängerung für sich entschieden und steigt zum dritten Mal in die Fußball-Bundesliga auf. Für Wolfsburg geht's dagegen nach 29 Jahren wieder runter in Liga 2.
1: Das war das Wichtigste für den Moment. 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
3: Wolkig geht's in den Tag, vor allem Richtung Küste und im Nordosten hängen mehr Wolken. Und da kann auch mal ein kurzer Schauer runterkommen. Sonst bleibt's oft trocken und wird richtig warm. Die Höchstwerte liegen zwischen 21 und 35 Grad. Morgen ziehen südlich der Donau mehr Wolken auf. An den Alpen gibt's Schauer und teils kräftige Gewitter, maximal bis 34 Grad.
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Ihr hört Barbaradio und ich war wieder auf der Suche nach den skurrilsten Meldungen und ich bin fündig geworden. Was soll ich euch erzählen? Also, in China gibt es jetzt einen absolut neuen Boom. Man kauft jetzt nicht mehr tolle Autos oder schicke Computer oder sonst irgendwas. Nein, man legt sich jetzt eine persönliche Brieftaube zu. Bis zu 1,6 Millionen Euro werden gezahlt für ganz besondere Tauben, die sehr schnell fliegen. Es gibt nämlich auch Taubenrennen und das ist jetzt der absolut neueste Schrei in China. Und ich als Geschäftsfrau und Unternehmerin, die ich ja nun mal bin, habe mir natürlich gleich überlegt, da biete ich doch einfach Umschulungen für Tauben an. Ich war gestern am Alexanderplatz und habe schon mal ein paar meiner neuen Schützlinge kennengelernt und angesprochen, auch einige gefangen. Und ja, jetzt bin ich bei eBay Kleinanzeigen so ein bisschen am Fotos machen und eingeben und warte einfach, dass sich jemand aus China meldet. Wenn ihr vielleicht auch Interesse habt, muss ja nicht 1,6 Millionen sein, da wären wir uns schon irgendwie einig. Einfach bei mir melden, das Ganze unter barbaradio.de oder in der Barbaradio-App.

Ihr hört Barbaradio und ich habe wieder so viele lustige Fragen bekommen von ganz, ganz vielen Hörerinnen und Hörern. Unter anderem von Lena, die wissen möchte, hallo Babsi, bist du eigentlich ein eifersüchtiger Mensch? Nein, bin ich nicht. Bin ich übrigens wirklich überhaupt nicht. Ich habe das einfach nicht in meiner Veranlagung. Also natürlich gucke ich andere Leute so an und denke mir, die blöde Kuh, warum hat die solche Beine und ich nicht irgendwie. Aber es macht mich nicht traurig und ich werde auch nicht sauer und ich habe es auch danach sofort wieder vergessen. Also ich sehe schon, dass es viel anderes Tolles auf der Welt gibt und so, aber irgendwie habe ich immer das Gefühl, es hat nichts mit meinem Leben zu tun. Und bei Männern, ehrlich gesagt, bin ich überhaupt nicht eifersüchtig, weil ich will ja, dass der Mann, mit dem ich zusammen bin, auch von anderen Frauen begehrt wird, weil ich finde viel schlimmer die Vorstellung, dass ich die Einzige bin, die den gut findet. Und alle anderen finden den doof. Und alle so, okay, wenn er nett ist, bitte, mach du mal. Ich finde es natürlich super, wenn ich merke, dass auch andere den gut finden. Das spornt mich an irgendwie. Und ich finde, das ist eigentlich eher ein gutes als ein schlechtes Gefühl. Also ich mag eigentlich dieses Gefühl, dass man so ein bisschen so herausgefordert wird, ohne dann gleich verzweifelt zu sein. Aber ist natürlich eine Veranlagung. Ich bin auch ein Stück weit Teflon beschichtet, liebe Lena. So viel kann ich schon mal verraten. Wenn ihr noch mehr Fragen an mich habt, alles her damit. Bitte zu barbaradio.de oder in die Barbaradio-App gehen. Da gibt es einen kleinen Button, da steht Mail. Und da könnt ihr all eure Anfragen senden. Rund um unser Programm, rund um unsere Rubriken, rund um meinen Körper und vieles mehr. Hier geht's weiter mit Musik.

Ich habe extra einen Radiosender gegründet, ja, weil ich mein eigenes Programm machen wollte. Ich wollte meine eigene Musik spielen, die ich gut finde. Ich mache das eigentlich alles für mich hier. Aber dann habe ich aber irgendwann gemerkt, ach, ihr findet es auch gut und dann mache ich es jetzt auch für euch. Und ich kann euch natürlich nicht nur mit Musik kommen, sondern da müssen auch ein paar Inhalte mit dabei sein. Das ist mir natürlich völlig klar. Und ich möchte euch versorgen mit Informationen. Und deswegen suche ich zwischendurch immer mal wieder Studien raus, wissenschaftliche Studien, deren Erkenntnisse uns ein großes Stück weiterbringen. Und ich habe eine Studie gefunden, die besagt, dass Männer, die regelmäßig ins Fitnessstudio gehen, besser im Bett sind. Diese Studie wurde in Arkansas tatsächlich gemacht und die Wissenschaftler haben herausgefunden, nur wenn man sich sexy fühlt, weil man eben ins Fitnessstudio geht, dann strahlt man das auch aus. Außerdem wird durch regelmäßige Fitness das sexuelle Verlangen gesteigert, das Impotenzrisiko um bis zu 80% gesenkt und insgesamt hat man eben viel mehr Ausdauer. Ich muss ganz ehrlich sagen, diese Studie überrascht mich nicht. Nicht umsonst sind ja alle Sportler immer spitz wie Nachbars Lumpi, weil die eben den ganzen Tag Sport machen und dementsprechend so viel dieser Hormone ausschütten, dass die das alles irgendwo rauslassen müssen. Ja? Ich halte mich immer in der Nähe von Sportplätzen auf, um abzugreifen. Sag ich jetzt einfach mal. Aber schön auch zu wissen, dass das Ganze jetzt noch wissenschaftlich untermauert ist. Das gibt mir natürlich die Sicherheit, dass ich da auf dem richtigen Weg bin. So, auch wenn bisher noch keiner angebissen hat, ich werde heute nachmittags wieder vor dem Leichtathletik-Leistungszentrum auf dem Parkplatz rumlungern und darauf warten, dass der ein oder andere rauskommt. Aber jetzt geht's hier weiter, wie ihr mich kennt, mit guter Musik.

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1: Im Studio Hanna Messerschmidt. Gesundheitsministerin Barken will offenbar den Beitragssatz für Kinderlose in der Pflegeversicherung erhöhen. Der Zuschlag soll um 0,1 auf 0,7 Prozentpunkte steigen, schreibt das RND. Hintergrund ist ein drohendes Milliardenminus in der Pflegeversicherung. Die USA haben nach eigenen Angaben erneut Ziele im Iran angegriffen, darunter Raketenabschussrampen und Schiffe, die Minen legen wollten. Laut zuständigem US-Kommando sollten die eigenen Soldaten vor Bedrohungen geschützt werden. Im Irankrieg gilt gerade eigentlich eine Waffenruhe. Die Weltgesundheitsorganisation fordert die Nachbarländer der Demokratischen Republik Kongo zu Ebola-Schutzmaßnahmen auf. WHO-Chef Tedros bezeichnete den Kampf gegen den Ebola-Ausbruch als schwierig. Unter anderem erschweren bewaffnete Konflikte die Arbeit der Helfer vor Ort. Der VfL Wolfsburg ist zum ersten Mal in seiner Geschichte aus der Fußball-Bundesliga abgestiegen. Nach einer völlig verkorksten Saison verloren die Wolfsburger das Relegationsrückspiel gegen Paderborn mit 1:2 nach Verlängerung. Die Paderborner steigen damit zum dritten Mal in die Bundesliga auf.
0: Das war das Wichtigste für den Moment. 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
2: Wolkig geht's in den Tag, vor allem Richtung Küste und im Nordosten hängen mehr Wolken. Und da kann auch mal ein kurzer Schauer runterkommen. Sonst bleibt's oft trocken und wird richtig warm. Die Höchstwerte liegen zwischen 21 und 35 Grad. Morgen ziehen südlich der Donau mehr Wolken auf. An den Alpen gibt's Schauer und teils kräftige Gewitter, maximal bis 34 Grad.
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Hallo ihr Lieben, ich habe Hörerpost vor mir liegen, ja, in Form von elektronischen Zusendungen auf unserer App oder der Webseite gibt es natürlich ganz viele Möglichkeiten, Fragen zu hinterlassen. Und die Maria hat mir in der letzten Woche geschrieben, schön, dass das die Redaktion auch für mich rausgesucht hat, eine etwas, wie ich finde, indiskrete Frage. Hey Babsi, wie sieht's eigentlich bei dir im Schlafzimmer aus? Ist klar, schläfst du eher hart oder weich? Und wie sieht dein Bett aus? Sag mal Maria, geht es eigentlich noch, als würde ich so etwas verraten? Ich kann nur sagen, hart und gut. Das ist meine Antwort auf deine beiden Fragen. Mein Bett ist wunderschön, aber vor allem ist es ein sehr, sehr schöner, gut duftender Raum, weil eine Linde steht vor der Tür. Und immer wenn ich tief einatme, Gott sei Dank ohne Lindenblütenallergie, dann rieche ich diesen süßlichen Duft und es ist sowas von herrlich, sowas von herrlich. Und ich schlafe kalt, ganz, ganz kalt. Also gerne auch im Winter mal bei 7 oder 6 oder 5 Grad. Und ich schlafe auch ganz oft draußen, auf der Terrasse. Ja. Tatsächlich. Mehr kann ich leider zu dem ganzen Thema nicht sagen. Ich bin froh, dass du mich nicht fragst, wie mein Nachthemd aussieht, weil das ist wirklich, sage ich jetzt mal, das würde mich viele Hörer kosten. An dieser Stelle kann ich das nur sagen. So, liebe Maria, das war's. Wenn ihr auch eine Frage habt über irgendwas, ja, hier über die Redaktion, über mich, über das Leben, über die Welt. Ich kann ja nahezu alles beantworten. Ich habe ja auch irgendwann eine Woche Zeit, um es zu googeln. Dann schreibt mir gerne, wie gesagt, auf unserer App oder auf unserer Webseite gibt's die Gelegenheit dazu, Fragen loszuwerden. Bis gleich.

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Es ist Dienstag, das ist euch ja sicher nicht entgangen. Und der Dienstag ist so ein komischer Tag, oder? Der ist irgendwie, der erinnert mich an eine 2, weil es ja der zweite Tag der Woche ist. Und 2 ist gar nicht schlecht. Also 2 von allem ist meistens sogar viel besser als nur ein. Also 2 zum Beispiel halbe Schwein auf Toast. Ist ein ganzes Schwein auf Toast, wenn ihr wisst, was ich meine. Also die 2 kann sehr gut sein und der Dienstag ist ein großartiger Tag. Vor allem, weil heute die Musik ganz besonders gut für euch ausgesucht wurde. Viel Spaß hierbei.

Hallöchen, schön, dass ihr eingeschaltet habt und ihr wisst es ja sicher, wir lieben Tiere hier in der Redaktion, ihr wahrscheinlich auch. Und eine Studie, die hat sich jetzt mit den allersüßesten Tieren befasst, nämlich mit Elefanten. Und dabei ist herausgekommen, auch bei Elefanten unterscheidet man zwischen Rechts- und Linksträgern. Und zwar was den Rüssel angeht, der Rechts- oder Linksrüssler. Und zwar gilt dieses rechtsrum oder linksrum natürlich bei der Nahrungsaufnahme, aber auch bei der Begrüßung. Klar, wenn man so einen riesen Rüssel hat, muss man sich natürlich beim Essen entscheiden, klappe ich den nach rechts oder nach links weg. Und was soll ich euch sagen, es gibt natürlich beides. Interessante Information und jetzt natürlich meine Frage an euch. Wo tragt ihr euren Rüssel? Schreibt's mir gerne in der kostenlosen Barbaradio-App.

Radio. Ich möchte ja nicht schon wieder in die unteren Fächer greifen, sage ich mal. Aber lasst uns über die Finger eines Mannes sprechen. Denn normalerweise sollte man sich ja immer die Nase anschauen und sagen, wie die Nase eines Mannes, so auch sein Johannes. Aber jetzt geht's um die Finger. Da kann man nämlich wohl auch sehr viel erkennen. Das belegt eine wissenschaftliche Untersuchung. Moment mal kurz. Wo kriegt ihr eigentlich diese ganzen pimmelwissenschaftlichen Untersuchungen her? Permanent wird der letzte Schwachsinn hier mit einer wissenschaftlichen Untersuchung untermauert. Naja, also wie auch immer, bei einem Mann sollte man in Zukunft auf den Ringfinger schauen, weil wenn der länger ist als der Zeigefinger an der rechten Hand, dann gibt's wohl eine große Überraschung in der Hose. Moment. Sebastian, Shahin, Martin, kommt ihr mal kurz? High five! Hey, woo! Yeah! Come on! Oh, oh, oh, so. Ah, jetzt weiß ich mehr.

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1: Im Studio Hanna Messerschmidt. Wer keine Kinder hat, soll bald tiefer in die Tasche greifen für die Pflegeversicherung. Das plant Gesundheitsministerin Warken, schreibt das RND. Der Extrabeitrag soll leicht steigen, auf insgesamt 4,3% vom Gehalt. Grund ist ein Milliardenloch in der Pflegekasse.

0: schwierig. Unter anderem erschweren bewaffnete Konflikte die Arbeit der Helfer vor Ort. Das deutsche Team hat sein letztes Vorrundenspiel bei der Eishockey-WM gegen Großbritannien mit 6:3 gewonnen. Der Einzug ins Viertelfinale ist aber noch nicht sicher. Dafür muss noch Außenseiter Ungarn gegen Lettland gewinnen.
1: Das war das Wichtigste für den Moment. 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
2: Sonnig geht's in den Morgen, nur Richtung Nordosten ziehen mehr Wolken durch und ab und zu kann auch mal ein kurzer Schauer runterkommen. Im Laufe des Tages bleibt's für die meisten richtig freundlich. Später gibt's über dem Schwarzwald und an den Alpen ein paar Wolken dazu. Dazu wird's heiß mit 21 bis 35 Grad. Morgen wieder viel Sonne, an den Alpen aber Schauer und teils kräftige Gewitter, maximal bis 34 Grad.
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bekomme natürlich ganz, ganz viel Post von euch elektronisch. Schade, weil ich möchte einmal dieses Erlebnis haben, dass der Postmann mit zwei großen Säcken hier vor der Tür steht und sie uns so in den Flur kippt. Aber das meiste kommt tatsächlich elektronisch an, was aber genauso toll ist und ich auch genauso wertschätze. Und diesmal habe ich mir was rausgesucht von Julian. Er möchte nämlich wissen, hallo Barbara, du klingst morgens im Radio immer so gut gelaunt. Da wollte ich mal fragen, ob du ein Morgenmuffel bist oder kommst du leicht aus dem Bett? Ja, lieber Julian, ich würde sagen, das hängt stark von der Nacht ab, ob ich morgens leicht aus dem Bett komme. Wenn die Nacht sehr kurz war, dann bin ich morgens fast den Tränen nah, wenn ich aufstehen muss. Also es ist eine Mischung aus völliger Verzweiflung und einfach auch jeden Morgen den Gedanken, was würde eigentlich passieren, wenn ich jetzt einfach sage, heute kann ich leider nicht aufstehen. Dann stehe ich auf und während ich aufstehe, überlege ich, wann ich die nächste Möglichkeit habe zu schlafen. Also so auf Bahnfahrten oder im Zug oder im Flugzeug oder so. Aber ich kann irgendwie nie schlafen, weil ich muss immer irgendwie was vorbereiten. Und dann abends, dann gehe ich manchmal um 9 ins Bett. Dann lese ich noch so lange oder bin da im Internet auf irgendwelchen sinnlosen Seiten unterwegs, dass es wieder 23:30 oder 24:00 ist und dann sind es wieder nur 6 Stunden, die man schläft. Ich bin einfach auch zu bescheuert, ehrlich gesagt. Aber es freut mich natürlich, dass es so rüberkommt, als wäre ich immer gut gelaunt. Ich bin ja auch gut gelaunt, muss aber doch gestehen, dass ich bin auch morgens schon gut gelaunt. Also ich kann morgens auch gleich sowas machen. Ich habe sehr gerne Kaffee. Und lieber Julian, falls es dir nichts ausmacht, wenn du mir morgens vielleicht ab und zu mal eine kleine Tasse Kaffee ans Bett bringen könntest, wenn das mal jemals passieren würde, dann wäre ich noch besser drauf. Aber ich weiß nicht, ob das der durchschnittliche Barbara-Radiohörer verkraften würde. Deswegen, wir belassen es so, wie es ist. Seid ihr Morgenmuffel? Ihr könnt mir schreiben, wenn ihr wollt. Schreibt mir doch einfach mal bei barbaradio.de. Können wir alles einfließen lassen hier ins Programm. Wir verwursten ja nahezu alles. So, jetzt lieber Julian, hoffe ich, deine Frage ist beantwortet. Und ich spiele euch noch ein bisschen schöne Musik, denn dafür sind wir ja eigentlich da.

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Ihr habt richtig gehört, Barbaradio läuft natürlich auch an diesem schönen Dienstag, wie jeden Tag übrigens. Die Modi macht ja hier 24-7-Programm für euch und da ist es doch das Mindeste, dass ihr dran bleibt, ab und zu vielleicht mal aufsteht, ein bisschen applaudiert für diese Leistung hier. Ich mache das ja alles ganz alleine. Gut, aber ich möchte mich nicht beschweren. Ich bin hier, um euch gute Musik zu spielen. Viel Spaß!

unterbreche das Programm für eine gute Nachricht, denn Barbaradio wird auch demnächst auf dem Mond empfangbar sein. Denn Nokia, unser Lieblings-Handyhersteller, plant jetzt ein Internetnetz auf dem Mond auszubauen. Ziel ist es da, komplett LTE zu haben, damit die Astronauten in Zukunft dann besser arbeiten können. Das finde ich wirklich ein tolles Vorhaben. Ich hätte mir gewünscht, dass man alle Maßnahmen irgendwie erstmal hier auf der Erde jetzt bündelt und mal dafür sorgt, dass man, keine Ahnung, wenn man so wie ich jetzt in Berlin am Tiergarten vorbeifährt, dass man da nicht dreimal aus seinem Telefongespräch rausfliegt, weil es eben kein Netz gibt, weil es so schwierig ist, im Tiergarten Netz irgendwie aufzustellen. Verstehen Sie? So ein Sendemast. Das kriegst du ja nicht installiert. Aber auf dem Mond, da kriegen Sie es hin. Freunde, hier stimmt doch irgendwas nicht. Auf dem Mond besserer Empfang als in der Deutschen Bahn. Witzig macht, keiner lacht. Tja.

hört Barbara Radio und damit habt ihr euch völlig richtig entschieden. Ja, wir machen uns hier eine schöne Zeit, während meine Redaktion, ich sehe das hier durch mein kleines Fenster gerade, draußen, glaube ich, versucht, eine Fliege zu dressieren. Ich verrate Ihnen nicht, dass es eine Eintagsfliege ist. Hauptsache, Sie sind beschäftigt und gut drauf. Da ist man ja schon froh. So schwierig, gute Mitarbeiter zu kriegen hier. Bei Barbara Radio geht's jetzt hier weiter mit Musik.

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1: Im Studio Hanna Messerschmidt. Gesundheitsministerin Barken will offenbar den Beitragssatz für Kinderlose in der Pflegeversicherung erhöhen. Der Zuschlag soll um 0,1 auf 0,7 Prozentpunkte steigen, schreibt das RND. Hintergrund ist ein drohendes Milliardenminus in der Pflegeversicherung. Die USA haben nach eigenen Angaben erneut Ziele im Iran angegriffen, darunter Raketenabschussrampen und Schiffe, die Minen legen wollten. Laut zuständigem US-Kommando sollten die eigenen Soldaten vor Bedrohungen geschützt werden. Im Irankrieg gilt gerade eigentlich eine Waffenruhe. Tropfende Decken, kaputte Schreibtische. Der Zustand jeder dritten Dienststelle der Bundespolizei ist schlecht, warnt die Gewerkschaft der Polizei. Und das belastet auch den Arbeitsalltag, so GdP-Chef Roskopf gegenüber der Rheinischen Post. Er fordert deshalb mehr Geld für schnellere Renovierungen. Der VfL Wolfsburg ist zum ersten Mal in seiner Geschichte aus der Fußball-Bundesliga abgestiegen. Nach einer völlig verkorksten Saison verloren die Wolfsburger das Relegationsrückspiel gegen Paderborn mit 1:2 nach Verlängerung. Die Paderborner steigen damit zum dritten Mal in die Bundesliga auf.
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2: Sonnig geht's in den Morgen, nur Richtung Nordosten ziehen mehr Wolken durch und ab und zu kann auch mal ein kurzer Schauer runterkommen. Im Laufe des Tages bleibt's für die meisten richtig freundlich. Später gibt's über dem Schwarzwald und an den Alpen ein paar Wolken dazu. Dazu wird's heiß mit 21 bis 35 Grad. Morgen wieder viel Sonne, an den Alpen aber Schauer und teils kräftige Gewitter, maximal bis 34 Grad.
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Es ist soweit, es wurde mir wieder die ein oder andere Post oder Mail zugespielt in der letzten Woche. Wir haben eine Frage von Anna ausgesucht, die möchte wissen, liebe Barbara, was war der Name von deinem ersten Haustier? Och, das ist ja süß, liebe Anna, die Frage. Also ich hatte immer den Wunsch, natürlich einen Hund zu bekommen. Und meine Eltern waren, schlau wie sie sind, natürlich nicht dazu bereit, diesem Wunsch nachzugehen und haben mir zwei Goldfische geschenkt. Also es war ein Einschnitt in unserer, Eltern-Kind-Beziehung, weil die haben da ja nicht im Ernst gedacht, dass ich mich mit zwei Goldfischen zufrieden gebe. Maxi und Fritzi hießen die beiden. Und es kam noch doller. Ich fuhr dann in die Ferien und als ich zurückkam, hatte Maxi plötzlich schwarze Flecken und Fritzi war ganz weiß. Und dann stellte sich raus, aber erst nach längerer Zeit, dass unter der Pflege unserer liebevollen Nachbarn meine beiden Haustiere verstorben waren und dann zwei neue Goldfische angeschafft wurden. Und man hatte mir erzählt, das sei ganz normal, wenn die ein bisschen älter sind, kriegen die schwarze Flecken und wenn die schwanger sind, dann werden die ganz weiß und so. Ich habe das alles geglaubt. Es hat schon Keil in die Familie getrieben, sag ich mal. Aber um deine Frage zu beantworten, die hießen Fritzi und Maxi. Und sie waren kein wirklicher Hundersatz. So viel kann ich verraten. Aber inzwischen bin ich drüber weg. Ihr sendet mir gern all eure Fragen weiterhin an unsere Webseite oder in unsere App rein. Und hier geht's jetzt für euch natürlich erstmal weiter.

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ist Dienstag, liebe Freunde, und Dienstag heißt Dienstag, weil man Dienst hat. So habe ich es mir zumindest überlegt. So ist es für euch, aber so ist es auch für mich. Und wir werden es durchziehen, und zwar gut gelaunt. Mit der besten Musik hier bei Barbara.

Man möchte es ja nicht glauben, aber es werden immer wieder Dinge erfunden, von denen man, ja, wie soll ich sagen, von denen man irgendwie überrascht ist. Es gibt jetzt eine neue Airline, die sich explizit, und jetzt haltet euch fest, an Hunde richtet. Und zwar können Mensch und Hund in dieser Airline direkt nebeneinander im Flugzeug sitzen. Und nicht so wie sonst, dass der arme Hund in einer kleinen Box entweder unter den Sitz geschoben wird oder in einer größeren Box im Bauch des Flugzeuges mitfliegt. Ja, meine Redaktion fand das so süß. Wir hätten da aber ein paar Fragen. Ist der Flughafen dann im Hundsrück? Fliegen die nur bei Hundewetter? Ist Martin Rutter da Flugbegleiter?

liebe Freunde da draußen, falls ihr den Mann oder die Frau fürs Leben noch nicht gefunden habt, es gibt jetzt eine Aufstellung der Jobs, in denen die meisten Singles arbeiten. Also wenn ihr auf der Suche seid, dann jetzt bitte aufgepasst. Auf Platz 1 mit 92% Single-Anteil sind die Wach- und Schutzdienstmitarbeiter. Mein Gott, und die sind doch auch noch so sexy, wenn die mit so einem Schäferhund und so einer schusssicheren Weste, wo viele Taschen drauf sind, irgendwie vor so einem Metalltor stehen. Boah, und dann auch noch Single. Also jetzt muss ich sagen, bin ich direkt auf Betriebstemperatur. Hostessen. Und zwar die, die auf Messen arbeiten, die sind in 89% der Fälle Single, ebenso wie Imbiss-Mitarbeiter. Also, ihr wisst, was zu tun ist. Auf zum Imbiss.

0: Gewerkschaft der Polizei. EBP-Chef Roßkopf sagte der Rheinischen Post, wer von Einsatzkräften rund um die Uhr Höchstleistungen erwartet, muss ihnen auch vernünftige Bedingungen bieten. Mitten in den Verhandlungen über ein Kriegsende haben die USA wieder Ziele im Iran angegriffen. Das zuständige US-Kommando spricht von Selbstverteidigungsmaßnahmen. Zum Schutz der eigenen Soldaten seien iranische Raketenabschussrampen und Schiffe, die Minen legen wollten, attackiert worden. Tränen beim VfL Wolfsburg, Jubel beim SC Paderborn. Der Zweitligist hat das Relegationsrückspiel mit 2:1 nach Verlängerung für sich entschieden und steigt zum dritten Mal in die Fußball-Bundesliga auf. Für Wolfsburg geht's dagegen nach 29 Jahren wieder runter in Liga 2.
1: Das war das Wichtigste für den Moment. 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
2: Sonne satt ist heute Vormittag in vielen Ecken angesagt. Nur Richtung Küste ziehen auch mal Wolken durch. Und ganz vereinzelt kommt ein kurzer Schauer runter. Später zeigen sich über dem Schwarzwald und an den Alpen ein paar Quellwolken. Dazu wird's sommerlich heiß. Die Höchstwerte liegen zwischen 21 und 34 Grad. Morgen mehr Wolken, an den Alpen auch mal Schauer und kräftige Gewitter, maximal bis 34 Grad.
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willkommen zurück. Ich finde es ja toll, wenn man mal eine Frage gestellt bekommt. Ich stelle ja persönlich eigentlich immer Fragen an andere und deswegen bin ich jetzt auch mal froh, eine kleine Antwort loszuwerden. Und zwar auf die Frage von Sabrina. Sie möchte nämlich von mir wissen, hey Barbara, hast du eigentlich Tattoos? No, Sabrina, I have no tattoos. Nee, irgendwie war ich auch nie gefährdet, mir ein Tattoo stechen zu lassen. Vielleicht ist es alles auch gar nicht so schlimm, wie ich immer dachte. Ich dachte, wenn man sich ein Tattoo stechen lässt, dann ist das der Anfang vom Ende. Aber inzwischen sehe ich der Sache auch ein bisschen gelassener gegenüber. Allerdings muss ich sagen, nee. Also das wäre ja jetzt, würde es ja gerade beginnen, nicht mehr schön zu sein an meinem Körper. Und deswegen möchte ich das auf gar keinen Fall. Und dann ist auch die große Frage, was würde ich mir tätowieren lassen? Viele Leute aus den unterschiedlichen Berufsgruppen. Zum Beispiel habe ich zuletzt mit einem Versicherungsvertreter gesprochen, der hatte sich Mut, Leidenschaft und Schnelligkeit auf seinen Oberarm tätowieren lassen in japanischen Schriftzeichen. Da dachte ich mir, Mensch, irre. Und dann habe ich ihn gefragt, wie er das hat. Er sagt, es war mir ganz wichtig, dass es was mit mir zu tun hat und so. Und deswegen weiß ich jetzt auch nicht, ist es der Drachen, ist es der Stacheldraht? Was wäre da das Richtige für mich? Ein kleiner Stern und so. Und es muss ja an der Stelle sein, die sich dann in den nächsten 30 Jahren möglichst wenig verformt. Und ich kann da für keine meiner Stellen die Hand ins Feuer legen. Deswegen, ich lasse die Finger jetzt davon. Wirklich. Ich würde mich eher zu einem Nasenring oder einem Piercing-Hänger hinreißen lassen. Letztens habe ich mir gedacht, vielleicht steche ich mir in meine Ohren. Da gibt es ja viele Möglichkeiten, wo man so ein Loch da reinmachen kann. Vielleicht mache ich das jetzt erstmal, bevor ich mich ans Tattoo ranwage, liebe Sabrina. Also nein, ich bin nicht tätowiert und gehöre damit zwar noch zur Mehrheit, faktisch, aber manchmal, wenn man die Leute so sieht, zu einer gefühlten Minderheit. Aber ich habe eine Statistik gelesen, ich glaube nur 19% aller Deutschen sind tätowiert. Also insofern, ich bin da noch auf der Mehrheitsseite. Schön, dass ich diese Frage beantworten durfte. Und wenn ihr noch mehr Fragen an mich habt, gerne her damit auf unserer Webseite oder in unserer App. Hier geht's jetzt gleich weiter mit der besten Musik.

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Liebe Freunde, heute ist Dienstag. Das ist übrigens der Tag zwischen Montag und Mittwoch, wisst ihr ja. Und der Dienstag, der steht halt nie für sich alleine, weil ohne Montag kein Dienstag und ohne Mittwoch auch kein Dienstag. Aber ohne Dienstag auch kein Mittwoch und der Donnerstag wäre ein Mittwoch, wenn es den Dienstag nicht gäbe. Und ohne Barbaradio gäbe es den nächsten Song nicht. Und die Welt wäre sehr, sehr, sehr viel weniger schön.

in der Mode und der Frisurenwelt ist auch wieder jede Menge passiert. Also es ist ja so, man kommt ja kaum hinterher, um alle Trends auch irgendwie mitzumachen und sich dafür zu begeistern. Und da kommt jetzt eine Sache auf uns zu, die lieben wir alle schon jetzt. Der neue Frisurentrend heißt nämlich The Dirty Hair Trend. Also es darf nicht wet hair sein, aber es sieht so aus wie wet hair, aber es muss einfach nur fettig sein, es muss dirty sein. Ganz ehrlich, wir hier in Berlin, wir leben mit diesem Trend ja schon sehr, sehr lange. Wer auf Berlins Straßen geht, der sieht, der Dirty Hair Trend ist all over the place, kann man sagen. Also eine tolle Sache, Dirty Hair. Ich warte eher jetzt auf Dirty Talk wieder, bis dieser Trend kommt. Das ist eher so meine Sache.

draußen, na, wo wohnt ihr eigentlich? Das frage ich mich schon lange. Wir laufen ja überall auf der ganzen Welt. Aber heute wollen wir uns mal einer kleinen Stadt zuwenden hier in Deutschland, nämlich der wunderbaren Stadt Osnabrück. Eine Studie hat sich nämlich damit befasst, dass Osnabrücker die untreuesten sind. Ja, tatsächlich liegt Osnabrück auf Platz 1, weil man hat festgestellt, dort gibt es die meisten Partnerwechsel, die höchste Scheidungsrate, eine sehr, sehr hohe Anzahl an Bordellen und Stundenhotels pro Einwohner gerechnet. So, und ich habe mich natürlich gefragt, wieso ist das so? Ausgerechnet Osnabrück und jetzt nicht Berlin oder München oder Köln. Und da ist mir aufgefallen, ja klar, was willst du machen in Osnabrück außer bumsen? Ich habe noch passende Musik zu diesem Themenblock. Ich fand das große Glück mit dir im Zug nach Osnabrück.

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1: Im Studio Hanna Messerschmidt. Gesundheitsministerin Barken will offenbar den Beitragssatz für Kinderlose in der Pflegeversicherung erhöhen. Der Zuschlag soll um 0,1 auf 0,7 Prozentpunkte steigen, schreibt das RND. Hintergrund ist ein drohendes Milliardenminus in der Pflegeversicherung. Der Tourismusbeauftragte Ploß sieht in der Golfkrise eine Chance für die deutschen Urlaubsorte. Der CDU-Politiker sagte den Funke-Zeitungen, er rechne vor allem an Nord- und Ostsee mit einer stärkeren Nachfrage. Er will die deutschen Tourismusstandorte stärken, unter anderem mit Investitionen ins Autobahn- und Schienennetz. Russland hat Ausländer und Diplomaten aufgefordert, Kiew so bald wie möglich zu verlassen. Hintergrund sind geplante neue Angriffe. Erst am Wochenende hatte Russland die Ukraine mit massiven Luftangriffen überzogen. Dabei kam auch eine atomwaffenfähige Rakete zum Einsatz. Bei der Eishockey-WM fiebert das deutsche Team heute mit Ungarn. Nur wenn der Außenseiter gegen Lettland in der regulären Spielzeit gewinnt, kommt Deutschland noch ins Viertelfinale. Sonst ist das Turnier in der Schweiz für die DEB-Auswahl beendet.
0: Das war das Wichtigste für den Moment. 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
2: Sonne satt ist heute Vormittag in vielen Ecken angesagt. Nur Richtung Küste ziehen auch mal Wolken durch. Und ganz vereinzelt kommt ein kurzer Schauer runter. Später zeigen sich über dem Schwarzwald und an den Alpen ein paar Quellwolken. Dazu wird's sommerlich heiß. Die Höchstwerte liegen zwischen 21 und 34 Grad. Morgen mehr Wolken, an den Alpen auch mal Schauer und kräftige Gewitter. Maximal bis 34 Grad.
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Herzlich willkommen zurück. Wir wollen uns heute wieder mit einem wissenschaftlichen Thema beschäftigen. Bevor ihr jetzt umschaltet, bitte bleibt da. Ganz so wissenschaftlich wird's nicht. Aber die Universität Yale, also die weltbekannte Uni, die hat herausgefunden, Menschen finden ganz bestimmte Zahlen lustiger als andere. Zum Beispiel die 37 empfindet die Mehrheit der Menschen als lustiger als die 40 oder die 50. Es wurden jetzt erstmal nur Zahlen unter 100 bewertet, sonst wäre es vielleicht auch ein bisschen zu kompliziert geworden. Und da hat sich eben Folgendes rausgestellt: Zahlen, die nicht durch 5 teilbar sind und somit eine höhere Spezifität aufweisen, sind besonders lustig. So, ich mache jetzt einfach mal den Selbsttest oder beziehungsweise den Test mit euch. Ich nenne euch Zahlen und ihr guckt einfach mal, wo ihr gleich lachen müsst, weil es eben eine lustige Zahl ist. 7, 20, 58, 12, 37. Also ich fand es bei der 37 fast am allerlustigsten, aber hier in der Redaktion hat sich doch mal wieder rauskristallisiert nach einer Umfrage. Sie lieben am meisten die 69.

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heute hier bei Barbaradio seid. Ich habe wieder ein bisschen Hörerpost für euch geöffnet. Henrika, das ist aber ein schöner Name. Die hat mir geschrieben, sie möchte wissen, liebe Barbara, wann und wie hast du eigentlich schwimmen gelernt und hast du auch ein Schwimmabzeichen? Ich hatte damals schon das Seepferdchen und das gab's ja schon in meiner Jugend. Und meine Mama hat mir das auf meinen Badeanzug aufgenäht. Und ich war auch so stolz, als ich das bei meinen Kindern auf den Badeanzug draufnähen konnte. Und dann kam aber ganz schnell die Zeit, wo dann alle sagen, das zieh doch nicht mehr den Badeanzug mit dem Seepferdchen an. So, und dann hatte man sich ganz umsonst die Mühe gemacht. Ich war sogar im Schwimmverein, weil ich war ja sehr groß und habe ja, ich weiß nicht, ob es euch aufgefallen ist, wahnsinnig lange Beine. Und da hat natürlich jemand sofort das Potenzial zur Megaschwimmerin in mir entdeckt. Und dann war ich auch im Schwimmverein, aber immer wenn es in den sportlichen Wettkampf ging, habe ich komplett versagt. Und es hat mich vorher schon so fertig gemacht, allein die Vorbereitung zum Wettkampf, der Morgen dann dieses Essen zu Hause, dass man irgendwie, ich habe mir die Fingernägel abgekaut, ich konnte nichts essen, ich war aufgeregt, ich war immer Letzte, immer. Ich habe noch nie in meinem Leben sportlich irgendwas gerissen und deswegen habe ich bei jeder Medaillenverleihung, egal ob Fußball-EM oder Hochspringen, Weitspringen, selbst bei den Kanuten und Bobfahrern, habe ich Tränen in den Augen, weil ich so gerne sportlich wäre. Aber ich glaube, jetzt ist es zu spät. Aber schwimmen kann ich. Ich bin sogar ein ganz guter Schwimmer, würde ich sagen. Aber manchmal treffe ich mich mit anderen Freundinnen morgens zum Schwimmen und dann wollen wir eigentlich so trainieren und dann haben wir auch richtig Badekappen und so totale Profi-Schwimmbrillen und dann gehen wir ins Wasser, setzen die Badekappen auf und die Schwimmbrille, die setzen uns so auf die Stirn und dann schwimmen wir wie so Omas nebeneinander und unterhalten uns miteinander, ohne ein einziges Mal den Kopf ins Wasser zu machen. Naja. Ich bin halt auch nur ein Mensch. Wenn ihr auch Fragen an mich habt, dann gerne her damit in der App oder auf der Webseite. Ich spiele noch ein bisschen Musik für euch. Bis gleich.

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1: Im Studio Hanna Messerschmidt. Wer keine Kinder hat, soll bald tiefer in die Tasche greifen für die Pflegeversicherung. Das plant Gesundheitsministerin Warken, schreibt das RND. Der Extrabeitrag soll leicht steigen auf insgesamt 4,3% vom Gehalt. Grund ist ein Milliardenloch in der Pflegekasse. US-Außenminister Rubio hält Frieden mit dem Iran trotz der neuen US-Angriffe weiter für möglich. Im Laufe des Tages sind weitere Verhandlungen geplant. Gestern hatten die USA Raketenstellungen und Schiffe angegriffen, trotz geltender Waffenruhe. Verdi hat zum Warnstreik bei der Telekom aufgerufen. Das macht sich beispielsweise durch längere Wartezeiten beim Kundenservice oder abgesagte Technikertermine bemerkbar. Die Gewerkschaft fordert für die rund 60.000 Tarifbeschäftigten 6,6% mehr Gehalt. Fast jeder fünfte Mensch in Deutschland raucht. Die Zahl ist in den vergangenen Jahren damit ziemlich stabil geblieben. Am häufigsten greifen die 40- bis 44-Jährigen zur Kippe oder zur E-Zigarette. In der Altersgruppe liegt der Raucheranteil bei 26%. Zuletzt ist Rauchen aber auch bei Jüngeren wieder beliebter geworden.
0: Das war das Wichtigste für den Moment. 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
2: Sonnig läuft es gerade in den meisten Ecken. Nur Richtung Schleswig-Holstein hängen zwischendurch mal ein paar Wolken rum. Und auf Rügen kann auch mal ein kurzer Schauer runterkommen. Später zeigen sich auch über dem Schwarzwald und an den Alpen mehr Wolken dazu. Insgesamt bleibt's aber richtig warm mit maximal 21 bis 34 Grad. Morgen dann im Norden weiter viel Sonne, Richtung Alpen eher Quellwolken mit Schauern und Gewittern, dazu höchstens 33 Grad.
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Liebe Freunde, schön, dass ihr uns zuhört und das Beste kommt jetzt. Ja, es wird jetzt bei uns ein bisschen intellektuell, denn es geht um Bücher. Die werden nämlich entgegen aller Unkenrufe immer wichtiger. BookTok hat einen Riesentrend ausgelöst zum richtigen, echten Buch. Vor allem junge Frauen lesen jetzt wieder. Weiß ich natürlich ja aus eigener Erfahrung. Und es gibt aber auch Bücher, die man einfach nur so mit sich führt, die gar nicht unbedingt gelesen werden müssen. Also es gibt jetzt auch Bücher auf Laufstegen, haben wir schon gesehen, wo Models einfach so ein Buch vor sich hergetragen haben, einfach um ein bisschen, keine Ahnung, schlauer rüberzukommen. Ich weiß es nicht genau. Und dann bin ich mir sicher, dass in vielen Schränken und auf vielen Sofatischen auch sehr viele Bücher ausliegen, die man noch niemals aufgeschlagen hat. Die knacken noch. Kennt ihr das, wenn man den Umschlag so aufsteckt und macht noch so Knick, weil es noch nie so aufgeklappt wurde. Und das sind einfach Bücher, die man haben muss, weil sie einen auch irgendwo in der Gesellschaft einordnet und irgendwas über die eigene Position verraten sollen, was auch immer. Jetzt habe ich mir einfach mal überlegt, was könnten das für Bücher sein, die man unbedingt zu Hause haben sollte, um einen gewissen Eindruck beim Besucher auch zu erwecken. Und da ist mir Folgendes eingefallen. Also ihr solltet auf jeden Fall diese Brockhaus-Enzyklopädie haben oder was Vergleichbares, dass man einfach da mal noch so mit dem Blick drauf gucken kann und dann noch sagen kann, ach, wenn es mal kurz was nachzuschlagen gibt, dann ist es doch gut, wenn der Brockhaus in der Nähe ist. Und dann natürlich Pepper Woods, falls man auch mal jüngere Semester zu sich nach Hause einlädt. Tja, und dann, wenn es mit dem jüngeren Semester nicht so gut läuft, ein Malbuch. Dann kann man immer noch da sitzen und Mandalas zusammen ausmalen.

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1: Im Studio Hanna Messerschmidt. In Deutschland wird weiter viel geraucht und gewaped. Knapp ein Fünftel macht das, heißt es vom Drogenbeauftragten der Bundesregierung Streeck. Besonders auffällig, junge Menschen greifen mittlerweile wieder häufiger zu Zigaretten oder E-Zigaretten. In Belgien sind ein Schulbus und ein Zug zusammengestoßen. Laut belgischen Medien gibt es mehrere Tote. Der Kleinbus mit den Schülern drin ist wohl an einem Bahnübergang zwischen Brüssel und Antwerpen von einem Zug erfasst worden. Offenbar waren die Schranken geschlossen. Warum der Bus trotzdem auf die Gleise fuhr, ist unklar. Um die Pflegeversicherung aus den Miesen zu holen, sollen Kinderlose tiefer in die Tasche greifen. Wie das RND schreibt, plant Gesundheitsministerin Warken, den Extrabeitrag leicht zu erhöhen. Um 0,1 Prozentpunkte auf dann 4,3% vom Brutto. Für alle mit Kindern soll sich nichts ändern. Bei der Eishockey-WM fiebert das deutsche Team heute mit Ungarn. Nur wenn der Außenseiter gegen Lettland in der regulären Spielzeit gewinnt, kommt Deutschland noch ins Viertelfinale. Sonst ist das Turnier in der Schweiz für die DEB-Auswahl beendet.
0: Das war das Wichtigste für den Moment. 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
2: Sonnig läuft es gerade in den meisten Ecken. Nur Richtung Schleswig-Holstein hängen zwischendurch mal ein paar Wolken rum. Und auf Rügen kann auch mal ein kurzer Schauer runterkommen. Später zeigen sich auch über dem Schwarzwald und an den Alpen mehr Wolken dazu. Insgesamt bleibt's aber richtig warm mit maximal 21 bis 34 Grad. Morgen dann im Norden weiter viel Sonne, Richtung Alpen eher Quellwolken mit Schauern und Gewittern. Dazu höchstens 33 Grad.
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Ich öffne mit euch natürlich nicht nur die Herzen, sondern auch die Briefumschläge und die Mails, denn ich kriege immer noch sehr viel Post von euch. Und diesmal habe ich eine Zuschrift von Julia ausgesucht, die will wissen, liebe Barbara, hast du eigentlich eine Heißluftfritteuse? Nein, das habe ich immer noch nicht, aber ich lese natürlich und höre die ganze Zeit davon, dass man ohne Heißluftfritteuse eigentlich gar nicht mehr leben kann und darf. Ich muss aber gestehen, ich habe zwar eine relativ große Küche, aber da ist irgendwie kein Platz mehr für so ein Ding. Und ich weiß ja, wie es läuft, wenn das einmal im Schrank verschwindet, wo übrigens auch kein Platz ist, dann wird es nie wieder nach oben gespült. Und ich muss gestehen, also wenn ich mir jetzt ein Fleisch anbrate oder einen Fisch oder so, dann mache ich es einfach in der Pfanne. Also verrückt. Ich habe auch keinen Thermomix, sondern ich koche die Suppe einfach noch im Topf. Und ich mag auch ganz gerne, wenn ich dann die Sachen reinschmeiße, wann ich es gerne möchte und nicht dann, wann es mir die Maschine sagt. Aber ich glaube, wenn man sich sehr fettarm ernähren möchte, Klammer auf, was ich nicht möchte, Klammer zu, dann ist die Heißluftfritteuse genau das Richtige. Also, ich lasse mich überraschen. Vielleicht findet das Ding ja noch in meine Küche. Keine Ahnung. Wenn ihr noch mehr Fragen an mich habt, was meine Küche oder Sonstiges angeht, her damit. Wir haben ja eine App, wir haben eine Webseite, da könnt ihr all eure Fragen loswerden. Bis gleich.

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gibt doch immer wieder tolle Erfindungen hier in Deutschland und auch sonst überall auf der Welt. Aber gerade blicken wir auf einen deutschen Werkzeughersteller, der sich was Tolles hat einfallen lassen, um seinen Umsatz zu steigern. Die Werkzeuge sollen demnächst mit einem bestimmten Duft versehen werden, um noch mehr zu verkaufen. Denn wir wissen ja alle, wenn es angenehm riecht, dann fühlen sich die Menschen angesprochen und dann wollen sie mehr davon haben. Deswegen kommt man ja in kein Hotel mehr, wo es nicht nach Lilie und Vanille duftet oder nach Melone und Sauerkirsch und so. Ich persönlich finde es zum Kotzen, ehrlich gesagt. Wenn ich das jetzt mal so sagen darf. Ich gehe manchmal ins Hotel und sage, warum stinkt es hier überall so? Das ist unser persönlicher Duft, der ist in der ganzen Hotelkette total beliebt. Ich so, ja, nee. Nicht bei mir. Und dann kann man ja auch die Fenster immer nicht öffnen und so. Aber ich möchte das jetzt gar nicht schlecht reden, die Idee dieses deutschen Werkzeugherstellers. Denn wenn ich mir vorstelle, dass so ein Hammer oder so ein große Fuchsschwanzsäge nach Testosteron und jungem Schweiß riecht und ich praktisch so das Schmieröl, das auf den haarlosen Oberkörper aufgetragen wurde, mir per Geruch so richtig bildlich vorstellen kann, dann könnte ich mich auch nochmal entschließen, den ein oder anderen Werkzeugkasten dieses Herstellers zu erwerben. Oder es riecht nach Essen, Käsespätzle oder sowas. Da wäre ich auch für zu haben, ehrlich gesagt. Aber ich wüsste jetzt nicht, welche Duftnote den Handwerker so richtig irgendwie zum Schwirren bringt. Also ich bin mir noch nicht sicher, ob das eine richtig ausgereifte Idee ist. Bei Männerschweiß bin ich mit dabei, aber guter Männerschweiß, also so frischer. Solcher, der durch gute Arbeit entstanden ist, nicht durch abgetragene Klamotten. Ich möchte nicht zu sehr ins Detail gehen. Macht doch, was ihr wollt mit eurem Hammer. Also hier geht's weiter mit Musik und hier riecht's gut. Ich rieche nach Vanille. Das kann ich euch jetzt schon mal sagen. Und ein bisschen nach Käsespätzle. Bis gleich.

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1: Im Studio Hanna Messerschmidt. Fast jeder fünfte Mensch in Deutschland raucht. Die Zahl ist in den vergangenen Jahren damit ziemlich stabil geblieben. Am häufigsten greifen die 40- bis 44-Jährigen zur Kippe oder zur E-Zigarette. In der Altersgruppe liegt der Raucheranteil bei 26%. Zuletzt ist Rauchen aber auch bei Jüngeren wieder beliebter geworden. Bei einem schweren Zusammenstoß zwischen einem Schulbus und einem Zug in Belgien sind zwei Kinder und zwei Erwachsene ums Leben gekommen. Das hat der belgische Verkehrsminister mitgeteilt. Offenbar war der Schulbus nördlich von Brüssel trotz geschlossener Schranken über einen Bahnübergang gefahren. EU-Vertreter weisen die russischen Einschüchterungsversuche in Sachen Ukraine zurück. Russland hatte mit weiteren heftigen Luftangriffen auf Kiew gedroht und Ausländer sowie Diplomaten zur Ausreise aufgefordert. EU-Botschafterin Maternova schreibt dazu auf X: Europa geht nirgendwo hin. Wir bleiben in Kiew. In Frankreich und Großbritannien sind neue Hitzerekorde für den Mai erreicht worden. Bei London wurden gestern 33,5 Grad gemessen und in ganz Frankreich war der Montag der heißeste Tag in einem Mai seit Beginn der Aufzeichnungen. Heute soll es noch heißer werden.
0: Das war das Wichtigste für den Moment. 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
2: Sonne satt mit ein paar Wolken zwischendurch ist gerade angesagt. Nur auf Rügen kann ab und zu mal ein Schauer runterkommen. Richtung Nachmittag ziehen über Schwarzwald und Alpen mehr Wolken auf. Insgesamt bleibt's aber richtig warm mit Höchstwerten zwischen 21 und 34 Grad. Morgen dann an den Alpen öfter Schauer und Gewitter, sonst viel trockenes Wetter bei maximal bis zu 33 Grad.
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Achtung, Achtung, hier kommt eine wichtige Durchsage. Eine neue Umfrage hat genau ergeben, welche Merkmale Männer haben, die gut im Bett sind. Man hat nämlich Frauen befragt und gesagt, beschreib doch mal den Mann, mit dem du den besten Sex deines Lebens hattest. Und dabei ist ganz Tolles rausgekommen. 73% der Frauen gaben an, dass ihr bester Liebhaber einen Bart trug. Also ich weiß jetzt nicht, was daran super sein soll, aber gut, von mir aus. Viele hatten braune Augen. Sehr lustig. Also wirklich, hast du blaue Augen? Na sorry, geht leider nicht. Zieh die Hose wieder an. Dann hatten ganz viele breite Schultern. Allerdings aber auch ganz viele hatten ganz kleine Füße und irrsinnig große Hände und dicke Augenbrauen. Ich stelle mir also diesen Traummann vor wie Fred Feuerstein. Weißt du, unten oben geht's so auseinander, hat die Keule in der Hand, breite Schultern, dicke Augenbrauen wie Theo Weigel und dann so ganz kleine zarte Füßchen. Und wenn man ihn von hinten anstupst, fällt er um, weil er auf seinen kleinen Füßen kaum stehen kann, weil die Hände so schwer sind, die ziehen ihn nach vorne. Aber wenn er erstmal liegt, dann ist er zu Unglaublichem in der Lage. Also, ganz, ganz toll. Ich bin jetzt auf der Suche nach so einem Mann. Ja, aber man muss die Mischung suchen. Jetzt nur einen mit kleinen Füßen ist auch bescheuert. Ja. Ich suche jetzt erstmal nach einem mit Bart. Das erscheint mir am sinnvollsten. Oder mit braunen Augen. Nee, ich suche nach breiten Schultern. Also, wenn ihr breite Schultern habt, bitte schickt mir ein Foto. Dann gucke ich einfach mal, was ich machen kann für euch. Oder umgekehrt.

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Tag wünsche ich euch. Ich bin am Schreibtisch hier zugange mit der ganzen Hörerpost. Es ist ja wieder so viel angekommen in der letzten Woche. Und die Redaktion hat mir eine Zuschrift von Clara hier vorgelegt. Die möchte wissen, hey Barbara, wie warst du damals eigentlich in der Schule? Ja, liebe Clara, ich war ganz normal in der Schule. Ich war unauffällig, würde ich sagen. Meine Mitschüler haben mir im Nachhinein gesagt, Barbara, es war doch immer schon klar, dass du irgendwann ins Fernsehen gehen würdest, weil du hast einfach wahnsinnig genervt. Ich persönlich habe mich als sehr durchschnittliches, normales Kind empfunden, mit normalen Fähigkeiten. Aber ich hatte wohl doch einen übergroßen Geltungsdrang, liebe Clara. Aber was meine schulischen Leistungen anging, würde ich mal sagen, habe ich bis zur 9., 10. Klasse alles sehr normal und zuverlässig erledigt. Dann habe ich irgendwann darauf verzichtet, Hausaufgaben zu machen, gebe ich ehrlich zu. Habe es dann aber trotzdem geschafft. Mein Abi ist 2,3, glaube ich. Ich hätte es besser machen können. Ich glaube, ich hätte mich ein bisschen mehr anstrengen können, aber es hätte nichts geändert. Ich wäre trotzdem heute hier in diesem Radiostudio auch mit einem besseren Abischnitt. Ich hatte null Interesse dran, Jura oder BWL zu studieren. Ich wollte arbeiten. Darauf kam es mir an. Und in der Schule hat mich vor allem das Social Event interessiert. Also Pausen, der Weg zur Schule, der Weg wieder nach Hause. Das waren natürlich die Momente, wo ich auch zu Hochform aufgelaufen bin. Wenn ich morgens in die S-Bahn einstieg, haben die Leute die Zeitung weggelegt und haben sich gedacht, da hören wir doch mal zu, was bei den Schönebergers wieder zu Hause so los ist. Weil ich ja auch alles erzählt habe. Schrecklich. Aber in der Schule habe ich sehr viele nette Freunde gehabt, die ich eigentlich auch bis heute habe. Und wir treffen uns alle und sind immer noch ganz, ganz eng. Und das sind eigentlich fast so mit die liebsten Menschen, die ich um mich habe, auch wenn ich sie nicht mehr häufig sehe. Aber meine Schulfreunde sind für mich immer noch was ganz Besonderes. Und da hat man so ein tolles Gefühl, weil man sich da nicht verstellen muss. Muss man auch nicht erzählen, was man jetzt alles Tolles geschafft hat in der Zwischenzeit, sondern man ist immer noch die pickelige Babsi mit der Brille. So viel dazu. Habt ihr noch mehr Fragen? Gerne her damit auf unserer App oder unserer Webseite. Wir beantworten alles.

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1: Im Studio Gisa Weber. Fast jeder fünfte Mensch in Deutschland raucht. Die Zahl ist in den vergangenen Jahren damit ziemlich stabil geblieben. Am häufigsten greifen die 40- bis 44-Jährigen zur Kippe oder zur E-Zigarette. In der Altersgruppe liegt der Raucheranteil bei 26%. Zuletzt ist Rauchen aber auch bei den Jüngeren wieder beliebter geworden. Wer keine Kinder hat, soll bald tiefer in die Tasche greifen für die Pflegeversicherung. Das plant Gesundheitsministerin Barken, schreibt das RND. Der Extrabeitrag soll leicht steigen, auf insgesamt 4,3% vom Gehalt. Grund ist ein Milliardenloch in der Pflegekasse. Bei einem schweren Zusammenstoß zwischen einem Schulbus und einem Zug in Belgien sind 2 Kinder und 2 Erwachsene ums Leben gekommen. Das hat der belgische Verkehrsminister Grügge mitgeteilt. Offenbar war der Schulbus nördlich von Brüssel trotz geschlossener Schranken über einen Bahnübergang gefahren. Viele Deutsche wünschen sich eine Welt ohne künstliche Intelligenz. Bei einer Umfrage des Digitalverbands Bitkom haben das 42% gesagt. Sowohl im Alltag als auch im Job wird KI mittlerweile immer mehr genutzt. Das verunsichert viele, sagt Bitkom-Präsident Wintergerst.
0: Das war das Wichtigste für den Moment. 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
2: Sonne satt mit ein paar Wolken zwischendurch ist gerade angesagt. Nur auf Rügen kann ab und zu mal ein Schauer runterkommen. Richtung Nachmittag ziehen über Schwarzwald und Alpen mehr Wolken auf. Insgesamt bleibt es aber richtig warm mit Höchstwerten zwischen 21 und 34 Grad. Morgen dann an den Alpen öfter Schauer und Gewitter. Sonst viel trockenes Wetter bei maximal bis zu 33 Grad.
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Miau. Liebe Leute da draußen, ich habe mal wieder alles durchforstet und bin auf eine Umfrage gestoßen. Und in dieser Umfrage wurde ermittelt, was weltweit das unbeliebteste Streetfood ist. Es gibt ja viele, viele schlimme Sachen. Wer schon mal irgendwo auf so einem Streetfood-Market war, also ich erinnere mich noch zuletzt, ich war in Asien, natürlich überall und ich kenne ja nichts, mir ist vor nichts fies. Und da kann es dann natürlich schon mal passieren, dass man vielleicht auch das ein oder andere isst, was man jetzt nicht gegessen hätte, wenn es vorher auf so einer schön gezeichneten Speisekarte mit genauer Angabe irgendwie gestanden wäre. Am allerschlechtesten wurde bewertet der Aal aus London. Ich weiß auch nicht, London ist nicht so berühmt für Aal, würde ich jetzt sagen. Dann auch ganz weit vorne die frittierte Seidenraupe aus Thailand. Und jetzt kommt's. Auf Platz 9 der schlechtesten Streetfoods der Welt ist der deutsche Brathering gelandet. Ganz ehrlich, Freunde, auf Brathering lasse ich nichts kommen. Dieser völlig ökologisch gefangene Fisch, der dann auch noch so liebevoll rausgebacken wurde, dass der irgendwie hier so schlecht abschneidet, das hat mich persönlich wirklich sehr, sehr, sehr getroffen. Und um über das hinwegzukommen, da muss ich jetzt erstmal Hörerpost öffnen. Und das mache ich auch gleich, zusammen mit euch. Hoffentlich wird mich das wieder ein bisschen aufbauen. Bis gleich.

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So, liebe Freunde, ich habe eine wichtige medizinische Mitteilung zu machen, denn endlich wurde das erste Unisex-Kondom der Welt erfunden. Ja, es ist jetzt so, dass selbst das Tragen eines Kondoms nicht mehr nur dem Mann überlassen ist. Nein, auch darum kann sich in Zukunft noch die Frau kümmern, die ja ohnehin schon mit Pille, Spirale und sonstigen Verhütungsmitteln irgendwie zugange ist. Nein, die kann sich jetzt auch noch den Kondom überziehen, denn es ist einfach kein Überzieher mehr, sondern es ist ein Latex-Läppchen, ein Lappen, ein Tuch. Und das kann man sich an zwei Seiten in den Schoß kleben, sage ich jetzt mal vorsichtig. Und der Mann kann dann sozusagen mit diesem Tuch immer so, eigentlich wie beim Trampolinspringen, rein, raus. Und das ist dann auch, vielleicht kriegt er dadurch auch so einen Schwung, wie beim Trampolinspringen, dass du so rein und dann bing, wieder so rauskatapultierst wirst irgendwie. Ich kannte das nur von dem Witz, wo der Mann zur Frau sagt, wenn ich gewusst hätte, dass du noch Jungfrau bist, dann hätte ich mir mehr Zeit gelassen. Und dann sagt die Frau, wenn ich gewusst hätte, dass du so schnell bist, hätte ich die Strumpfhose noch ausgezogen. Das ist ja ungefähr, sage ich jetzt mal, das gleiche Prinzip. Einfach nicht Strumpfhose anlassen, sondern Latextuch vorlegen. Und dann sozusagen sind wir der Ekstase ganz nah. Ich denke nochmal drüber nach. Ich weiß nicht, ob ich es heute Abend gleich verwende. Ich muss nochmal in die Denkphase gehen. Ihr könnt es ja schon mal ausprobieren. Wenn ihr es probiert habt, könnt ihr euch auch gerne bei uns melden. Wie immer natürlich in der Barbaradio App. Da gibt es die Möglichkeit, eure Erfahrungen loszuwerden. Müsst ihr aber nicht. Es ist auch okay, wenn ihr es einfach nur für euch alleine ausprobiert. Ich finde es toll, dass man sich immer wieder Mühe gibt, neue Sachen zu erfinden. Ob man diese konkrete Sache jetzt wirklich braucht zu Hause. Ich lasse es einfach mal so dahingestellt. Entscheidend ist, was wir alle brauchen, das ist gute Musik. Und die gibt es natürlich bei mir hier rauf und runter.

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1: Im Studio Gisa Weber. In Deutschland wird weiter viel geraucht und gewaped. Knapp ein Fünftel macht das, heißt es vom Drogenbeauftragten der Bundesregierung Streeck. Besonders auffällig, junge Menschen greifen mittlerweile wieder häufiger zu Zigaretten oder E-Zigaretten. Gesundheitsministerin Wagen will offenbar den Beitragssatz für Kinderlose in der Pflegeversicherung erhöhen. Der Zuschlag soll um 0,1 auf 0,7 Prozentpunkte steigen, schreibt das RND. Hintergrund ist ein drohendes Milliardenminus in der Pflegeversicherung. Tragischer Unfall in Belgien. Dort sind ein Schulbus und ein Zug zusammengestoßen. Es gibt 4 Tote, 2 Kinder und 2 Erwachsene, so die belgische Regierung. Passiert ist das Ganze in der Nähe von Brüssel. Der Bus ist dort auf einen Bahnübergang gefahren, obwohl die Schranke unten war. Deutschland ist bei der Eishockey-WM in der Schweiz ausgeschieden. Trotz 3 Siegen in Folge war die DEB-Auswahl auf Schützenhilfe angewiesen, um noch ins Viertelfinale zu kommen. Dafür hätte Ungarn gegen Lettland gewinnen müssen. Allerdings setzen sich die Letten mit 8:1 durch.
0: Das war das Wichtigste für den Moment. 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
2: Sonnig und trocken läuft der Nachmittag in ganz Deutschland. Nur über Schwarzwald und Alpen hängen mal ein paar Wolken. Dazu wird's richtig warm. Die Höchstwerte liegen je nach Gegend zwischen 21 und 34 Grad. Morgen bleibt's oft freundlich, an der Küste kommen mehr Wolken rein und an den Alpen können auch mal Schauer und Gewitter dazukommen. Maximal bis 33 Grad.
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habe Hörerpost bekommen. Liebe Freunde, das freut mich jedes Mal ganz besonders. Ich wollte mich auch mal an der Stelle bei euch bedanken, dass ihr euch so viel bei mir meldet und mir in der Barbaradio-App oder bei barbaradio.de viele tolle Sachen schreibt, viele Fragen auch. Und ich suche mir ja zwischendurch immer mal wieder eine Frage raus, die ich dann beantworten möchte. Und diesmal hat mir die Lara geschrieben. Sie sagt, hallo Barbara, ich habe mir gerade deinen Podcast mit Sascha angehört. Du hattest ihn ja gefragt, mit welcher prominenten Person er verwechselt wird. Da wollte ich dich mal fragen, mit welchen Prominenten du schon mal verwechselt wurdest. Das ist ganz lustig, liebe Lara. Ehrlich gesagt, es gibt, glaube ich, nur eine Prominente, mit der ich mich sogar selbst verwechseln würde. Das ist Susan Sarandon. Es gibt von Susan Sarandon aus ihrer relativ frühen Zeit und meiner relativ frühen Zeit manchmal Fotos, wo man wirklich denkt, das bin ich. Und dann gibt es leider aus ihrer späteren Zeit, wo sie auch mal in so Filmen mitgespielt hat, wo sie ein bisschen fertig aussah. Da hat sie auch so eine Art von Gesicht, das meinem Gesicht relativ nahe kommt. Also ich finde, Susan Sarandon und ich, wir haben sehr, sehr viel Ähnlichkeit. Was ich allerdings eher oft andersrum erlebe, ist, dass Frauen zu mir sagen, hallo, ja, wissen Sie was? Ich heiße in meinem Freundeskreis Barbara Schöneberger, weil ich Ihnen so wahnsinnig ähnlich sehe. Schweigen. Und dann gucke ich die so an mit dem Kopf so schräg und die mich. Und dann sagen aber manche freiwillig, aber jetzt, wo ich Sie so sehe, Sie sehen doch nicht so aus wie ich. Und dann sage ich, richtig, das würde ich auch so sehen. Manche sagen so, ach so, nee, Sie sehen doch anders aus als ich, weil ich werde immer mit Ihnen verwechselt. Dann denke ich mir so, also nur weil die wirklich einen Busen haben, Körbchengröße G und auch blonde Haare, ist es jetzt nicht so, dass man sagt, oh, Zwillinge nach der Geburt getrennt. Also manchmal ist man schon etwas erstaunt, aber ich freue mich natürlich und bin immer recht freundlich, ist doch völlig klar. Außerdem ist doch nett, wenn die Leute sich mit mir vergleichen oder umgekehrt. Einmal hat einer zu mir gesagt, ich möchte Sie nicht beleidigen, aber Sie sehen aus wie Barbara Schöneberger. War auch sehr schön. Ach ja, naja. So, schnell Musik.

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1: Im Studio Gisa Weber. Fast jeder fünfte Mensch in Deutschland raucht. Die Zahl ist in den vergangenen Jahren damit ziemlich stabil geblieben. Am häufigsten greifen die 40- bis 44-Jährigen zur Kippe oder zur E-Zigarette. In der Altersgruppe liegt der Raucheranteil bei 26%. Zuletzt ist Rauchen aber auch bei den Jüngeren wieder beliebter geworden. Um die Pflegeversicherung aus den Miesen zu holen, sollen Kinderlose tiefer in die Tasche greifen. Wie das RND schreibt, plant Gesundheitsministerin Wagen, den Extrabeitrag leicht zu erhöhen, um 0,1 Prozentpunkte auf dann 4,3% vom Brutto. Für alle mit Kindern soll sich nichts ändern. Bei einem schweren Zusammenstoß zwischen einem Schulbus und einem Zug in Belgien sind 2 Kinder und 2 Erwachsene ums Leben gekommen. Das hat der belgische Verkehrsminister Grücke mitgeteilt. Offenbar war der Schulbus nördlich von Brüssel trotz geschlossener Schranken über einen Bahnübergang gefahren. Deutschland ist bei der Eishockey-WM in der Schweiz ausgeschieden. Trotz 3 Siegen in Folge war die DEB-Auswahl auf Schützenhilfe angewiesen, um noch ins Viertelfinale zu kommen. Dafür hätte Ungarn gegen Lettland gewinnen müssen. Allerdings setzten sich die Letten mit 8:1 durch.
0: Das war das Wichtigste für den Moment. 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
2: Sonnig und trocken läuft der Nachmittag in ganz Deutschland. Nur über Schwarzwald und Alpen hängen mal ein paar Wolken. Dazu wird's richtig warm. Die Höchstwerte liegen je nach Gegend zwischen 21 und 34 Grad. Morgen bleibt's oft freundlich, an der Küste kommen mehr Wolken rein und an den Alpen können auch mal Schauer und Gewitter dazukommen. Maximal bis 33 Grad.
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Schön, dass ihr da seid, hier bei Barbaradio. Ihr habt mir geschrieben, ach, es ist ein wunderschönes Leben, das ich hier lebe. Der Ruben, endlich mal ein Mann, will von mir wissen, liebe Barbara, hast du einen Bodyguard? Oh, das wäre so toll. Ich hätte gerne einen Fahrer, ehrlich gesagt. Also mein Traum wäre, immer jemanden zu haben, der, das Auto ist mir übrigens völlig egal, wobei wäre schon schön, wenn es groß und bequem ist, aber ich nehme auch ein kleines. Ich würde es toll finden, wenn jemand immer vor meiner Tür stünde und auf mich warten würde, egal wo ich hingehe. Und man kann dann so einfach die Tüten, die man kauft oder die Einkäufe einfach so, nee, man stellt die noch nicht mal selber in den Kofferraum, sondern ich stelle es mir eher so vor, ich komme aus dem Supermarkt raus und dann kommt mir Klaus Rüdiger, der das Auto fährt, sozusagen schon entgegen, nimmt mir die Tüten ab, verstaut alles, ich steige nur ein und steige dann wieder aus und oh, das wäre toll. Nee, ich habe aber keinen Bodyguard, brauche ich ehrlich gesagt auch nicht. Ich wüsste jetzt wirklich nicht wofür, es wäre höchst albern, wenn ich einen Bodyguard hätte. Ich habe Kollegen und Kolleginnen, die haben einen Bodyguard und da denke ich mir auch immer, boah, das ist doch für beide irgendwie doof, weil der eine ist nie bedroht und der andere hat nie was zu tun und beide stehen sich so gegenseitig im Weg rum und man denkt sich, was soll das? Es kostet ja auch Schweinegeld. Also brauche ich.

Nicht. Habe ich nicht, brauche ich nicht und werde ich auch nie haben. Vielen Dank aber, Ruben, für deine nette Frage. Und lieber Ruben oder alle anderen, wenn ihr noch mehr Fragen habt, dann einfach in der App oder auf unserer Webseite alles loswerden. Ich beantworte so gut wie eigentlich alles.

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0: Morgen.
1: Hallo. Ja, ich kann mich nur ganz kurz melden, Freunde. Ich habe gar keine Zeit. Ich sitze ja hier nur mit wenig Stoff bekleidet und um mich herum tausende von Fotografen. Ja, Radio ist auch nicht mal das, was es mal war. Wir machen jetzt einen erotischen Barbara-Kalender, habe ich mir überlegt. Als so ein bisschen Dazuverdienst. Irgendwo muss die Kohle herkommen, Freunde. Die Barbara-Radio-App ist ja umsonst. Habt ihr euch das schon mal überlegt? Bis gleich.

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1: Im Studio Gisa Weber. In Deutschland wird weiter viel geraucht und gewaped. Knapp ein Fünftel macht das, heißt es vom Drogenbeauftragten der Bundesregierung Streeck. Besonders auffällig, junge Menschen greifen mittlerweile wieder häufiger zu Zigaretten oder E-Zigaretten. Wer keine Kinder hat, soll bald tiefer in die Tasche greifen für die Pflegeversicherung. Das plant Gesundheitsministerin Barken, schreibt das RND. Der Extrabeitrag soll leicht steigen, auf insgesamt 4,3% vom Gehalt. Grund ist ein Milliardenloch in der Pflegekasse. EU-Vertreter weisen die russischen Einschüchterungsversuche in Sachen Ukraine zurück. Russland hatte mit weiteren heftigen Luftangriffen auf Kiew gedroht und Ausländer sowie Diplomaten zur Ausreise aufgefordert. EU-Botschafterin Maternova schreibt dazu auf X: Europa geht nirgendwohin, wir bleiben in Kiew. In deutschen Gärten gibt es immer weniger Spatzen. Bei der jährlichen Zählaktion des Naturschutzbundes wurden 9% weniger der Vögel gezählt. Der NABU spricht von einem Alarmsignal. Hintergrund könnten Nahrungsmangel und Verlust von Wohn- und Lebensraum sein.
0: Das war das Wichtigste für den Moment. 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
2: Viel Sonne gibt's gerade am späten Nachmittag in den meisten Ecken und es bleibt trocken. Nur über dem Schwarzwald und an den Alpen hängen ein paar Wolken rum. Dazu liegen die Temperaturen jetzt bei 21 bis 34 Grad. Morgen bleibt's abseits der Alpen oft sonnig und trocken. An den Alpen sind dann aber Schauer und Gewitter drin. Maximal werden es bis zu 33 Grad.
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Schön, dass ihr da seid und schön, dass ihr mir geschrieben habt in der letzten Woche. Es geht um die Hörerpost und die werden wir jetzt miteinander öffnen. Ina möchte diese Woche wissen, hallo Barbara, gehst du eigentlich noch zu Castings? Nee, gehe ich nicht. Und um ehrlich zu sein, ich bin in meinem ganzen Leben auch nur ganz selten zu Castings gegangen. Ich würde natürlich zum Casting gehen, liebe Ina, wenn ich mich für eine Schauspielrolle bewerben würde. Ich glaube, da geht's auch manchmal gar nicht anders. Aber jetzt für Moderationen, sage ich mal, oder Preisverleihungen oder große Shows, da wird nicht mehr gecastet. Da rufen die einfach nur an und dann macht man's oder man macht's nicht. Aber Castings habe ich zu Beginn meiner Karriere gemacht und es war eigentlich immer sehr lustig aus dem einfachen Grunde, weil ich nie so verbissen hinterher war, den Job zu kriegen. Und dann kann man natürlich so einen Nachmittag genießen. Und ich erinnere mich dran, dass ich einmal für eine Rolle vorgesprochen habe bei Detlef Buck. Und da sollte ich auch wieder eine alkoholkranke Mutter spielen, die irgendwie alleinerziehend ist und die weint und zittert und Ding. Und ich kann das einfach alles überhaupt nicht. Und da war eine sehr nette Casterin, die dann ganz freundlich mit mir geredet hat. Aber es war mir völlig klar, die wird sich nie mehr bei mir melden. Und so war es dann auch. Aber sowohl Detlef Buck als auch ich haben ja auch ohne einander einen einigermaßen anständigen Weg hinter uns gebracht. Ich habe Lust auf eure Fragen und ich würde gerne einiges beantworten. Also schickt mir alles zu in unserer App oder auf unserer Webseite. Und jetzt freue ich mich erstmal auf die beste Musik.

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0: man Schluck auf hat, das ist die große Frage, die uns heute umtreibt. Und auch dafür habe ich im Internet eine Antwort gefunden. Ja, Finger im Po hilft gegen Schluck auf. Das ist eine tolle Nachricht. Um ehrlich zu sein, Finger im Po hilft gegen so vieles. Ja, vor allem, wenn er überraschend, sage ich mal, wenn ihr wisst, was ich meine. Also ich könnte mir klar vorstellen, dass ja, also Finger im Po den Schluck auf sofort beendet. Die große Frage ist nur, muss es der eigene Finger sein oder kann ich auch Fremdfinger benutzen? Ich werde das für euch klären und bin dann gleich nochmal mit der Antwort zurück. Sebastian, wasch mal bitte die Hände, ich bräuchte dich.
1: Nee.

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1: Im Studio Gisa Weber. Einheitliche Bildungsstandards, damit alle Kinder die gleichen Chancen haben. Dafür spricht sich eine große Mehrheit der Menschen in Deutschland aus. Das zeigt eine Umfrage des Deutschen Kinderhilfswerks. Viele fordern außerdem mehr Investitionen in Kitas und auch mehr Personal. Fast jeder fünfte Mensch in Deutschland raucht. Die Zahl ist in den vergangenen Jahren damit ziemlich stabil geblieben. Am häufigsten greifen die 40- bis 44-Jährigen zur Kippe oder zur E-Zigarette. In der Altersgruppe liegt der Raucheranteil bei 26%. Zuletzt ist Rauchen aber auch bei den Jüngeren wieder beliebter geworden. Viele Bundespolizisten schieben ihren Dienst offenbar in Bruchbuden. Jede dritte Dienststelle sei marode, heißt es von der Gewerkschaft der Polizei. GdP-Chef Roßkopf sagte der Rheinischen Post, wer von Einsatzkräften rund um die Uhr Höchstleistungen erwartet, muss ihnen auch vernünftige Bedingungen bieten. Deutschland ist bei der Eishockey-WM in der Schweiz ausgeschieden. Trotz drei Siegen in Folge war die DEB-Auswahl auf Schützenhilfe angewiesen, um noch ins Viertelfinale zu kommen. Dafür hätte Ungarn gegen Lettland gewinnen müssen. Allerdings setzten sich die Letten mit 8:1 durch.
0: Das war das Wichtigste für den Moment. 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
2: Viel Sonne ist heute Abend angesagt, dazu bleibt's trocken. Nur an den Alpen und im Schwarzwald ziehen ab und zu ein paar Wolken vorbei. In der Nacht meist klar oder nur leicht bewölkt. Die Tiefstwerte liegen zwischen 15 und 8 Grad. Morgen geht's oft sonnig weiter, an den Alpen kann's vereinzelt Schauer und Gewitter geben. Maximal werden's je nach Gegend um 15 bis 33 Grad.
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Liebe Freunde der guten Unterhaltung, schön, dass ihr da seid an diesem herrlichen Wochenende. Für mich kommt jetzt der beste Part, denn wir öffnen Hörerpost und die Mareike hat mir diesmal geschrieben mit der lustigen Frage, liebe Barbara, was steht bei dir eigentlich auf dem Rider? Ja, der Rider. Da muss man vielleicht erstmal ein bisschen was dazu erzählen. Jeder Star, also jeder, wie auch immer, Hirsel, der auf der Bühne zu tun hat, schickt vorher einen Rider. Also das Management schickt ein Papier und da steht drauf, unser Künstler braucht 2 Flaschen Gin, 3 Flaschen Wodka, 7 Flaschen Johnny Walker und einen Obstkorb, sage ich jetzt mal. Ja. Und bei mir, erstaunlicherweise, steht nur, sorgen Sie dafür, dass die Künstlerin zu jedem Zeitpunkt genug zu essen hat. Und dann steht da sowas, gesunde Snacks wie Gemüsesticks oder Obstteller. Jetzt ist es natürlich so, ein Obstteller in Monte Carlo sieht natürlich anders aus als ein Obstteller in Cottbus. Und jetzt ratet mal, wo ich mich hauptsächlich aufhalte. Richtig, in Cottbus oder Chemnitz oder Rosenheim oder Bad Oeynhausen, wo natürlich, sage ich mal, ein Apfel, eine Banane und eine Ananas auf einem Teller nett drapiert, die Ananas meistens ohne Messer, so dass man sicher gehen kann, dass man die am nächsten Tag noch dem nächsten Künstler, der in der Stadthalle auftritt, irgendwie anbieten kann. Und da wundert sich noch einer, dass ich nicht dazu komme, mich gesund zu ernähren, wenn eben nun mal nie ein Messer bei der Ananas mit dabei ist. Und unter Obstteller stelle ich mir natürlich schon vor, dass aus Melonen kleine Schmetterlinge geschnitten werden, dass da Blaubeeren liegen, Himbeeren, vielleicht auch mal eine kleine Ananas aufgefächert, schon so, weißt du, so viel so ein, aber nein, ein Apfel. Ich komme doch nicht nach Chemnitz, um einen Apfel zu essen. Das müsste doch inzwischen jedem klar sein. Also, der Obstteller, der steht bei mir auf dem Rider und ansonsten steht da Sprudelwasser und Kaffee. Ich sehe schon, ich muss jetzt gleich mal bei meiner Agentur anrufen und da nochmal

bisschen nacharbeiten. Ich bin ja inzwischen in einem Bereich, sage ich jetzt mal, vor allem aber auch in einem Alter, wo ich nahezu alles verlangen kann. Ich werde da ein bisschen neue Sachen auf den Rider draufschreiben, liebe Mareike, und werde dir das dann bei Gelegenheit nochmal erzählen, wie ich den jetzt dank deines Anstoßes ein bisschen modifiziert und weiterentwickelt habe. So, ich freue mich, dass von euch immer noch so viele schöne Fragen kommen und es kann natürlich jederzeit so weitergehen. Schickt mir einfach alles ein auf unserer Website oder in unserer App. Ja, hier geht's jetzt weiter mit der besten Musik für euch. Viel Spaß dabei.

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Wir haben ja auch ältere Zuhörerinnen und Zuhörer hier bei Barbaradio und für euch habe ich jetzt einen Vorschlag. Falls ihr merkt, dass eure Kinder schon überlegen, euch ins Altersheim zu geben, ich hätte da was viel Lustigeres für euch am Start. Es gibt nämlich jetzt eine neue Kreuzfahrt und die ist sage und schreibe 3,5 Jahre unterwegs. Sie fährt über 150 Länder an und ist eigentlich, würde ich mal sagen, besser als jedes Altersheim. Denn insgesamt liegen die Kosten bei 90.000 Euro. Dann kommen natürlich auch noch Service und sonstige Essenskosten dazu. Aber ich habe es mal ausgerechnet, man kommt auf ungefähr 3.000 Euro im Monat. Und das Ganze für 3,5 Jahre. Ich würde mal sagen, da habt ihr die gute Zeit von 87 bis 90,5 schon mal überbrückt. Und was dann danach kommt, das weiß ich nicht.

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1: Im Studio Gisa Weber. In Deutschland wird weiter viel geraucht und gewaped. Knapp ein Fünftel macht das, heißt es vom Drogenbeauftragten der Bundesregierung Streeck. Besonders auffällig, junge Menschen greifen mittlerweile wieder häufiger zu Zigaretten oder E-Zigaretten. Einheitliche Bildungsstandards, damit alle Kinder die gleichen Chancen haben. Dafür spricht sich eine große Mehrheit der Menschen in Deutschland aus. Das zeigt eine Umfrage des Deutschen Kinderhilfswerks. Viele fordern außerdem mehr Investitionen in Kitas und auch mehr Personal. Tragischer Unfall in Belgien. Dort sind ein Schulbus und ein Zug zusammengestoßen. Es gibt 4 Tote, 2 Kinder und 2 Erwachsene, so die belgische Regierung. Passiert ist das Ganze in der Nähe von Brüssel. Der Bus ist dort auf einen Bahnübergang gefahren, obwohl die Schranke unten war. US-Außenminister Rubio hält Frieden mit dem Iran weiter für möglich, trotz der neuen US-Angriffe. Im Laufe des Tages sind weitere Verhandlungen geplant. Gestern hatten die USA Raketenstellungen und Schiffe angegriffen, trotz geltender Waffenruhe.
0: Das war das Wichtigste für den Moment. 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
2: Viel Sonne ist heute Abend angesagt, dazu bleibt's trocken. Nur an den Alpen und im Schwarzwald ziehen ab und zu ein paar Wolken vorbei. In der Nacht meist klar oder nur leicht bewölkt. Die Tiefstwerte liegen zwischen 15 und 8 Grad. Morgen geht's oft sonnig weiter, an den Alpen kann's vereinzelt Schauer und Gewitter geben. Maximal werden's je nach Gegend um 15 bis 33 Grad.
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1: Axel Prahl hat mich letztens hier im Studio besucht und er ist ja mittlerweile ganz oben angekommen. Ja, deswegen habe ich ihn natürlich auch eingeladen und ich habe mich gefragt, ob er eigentlich noch so Kontakt zu den guten alten Freunden aus seiner Schulzeit hat.
2: Ich habe gerade gestern beispielsweise habe ich mit einer lieben Freundin, mit der Uta Maria und mit Robert, haben wir gefeiert.
1: Ehrlich?
2: Ja, die waren bei
1: alte
2: mir
1: Schulfreunde.
2: Zu Gast. Und wegen Uta bin ich überhaupt Schauspieler geworden.
1: Warum?
2: Die hat damals, da wohnten wir in so einer WG in Kiel damals noch. Und die sagte, Mensch, du blödelst immer so viel rum, kultivier das doch mal, werd doch Schauspieler. Also Lehramtsstudio war irgendwie nicht so meins. Und ich war im 5. Semester und weil ich so viele Scheine hatte, haben die mich exmatrikuliert. Und dann musste ich mir irgendwas Neues suchen. Und die hat dann vorgeschlagen, geh doch mal zur Schauspielschule.
1: Das heißt, du hast eigentlich jemand gebraucht, der dir auf die Sprünge geholfen hat. Also von zu Hause wäre dieser Aufruf, geh doch zum Film, vermutlich nicht gekommen, oder?
2: Auf gar keinen Fall.
1: Nee. Nimm
2: die Wäsche von alleine, die Schauspieler kommen. Nee, das geht doch nicht.
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Ja, tatsächlich, es ist soweit. Schön, dass ihr da seid. Ich habe wieder Hörerpost, diesmal von der lieben Anke. Sie fragt, hallo Barbara, was hast du als Kind eigentlich immer so gemacht am Nachmittag? Boah, da muss ich selber überlegen, Anke. Ich habe gern Büro gespielt. Ich wollte ja immer schon so eine geschaffte Huberin sein. Und dann habe ich mir immer Fingernägel angeklebt. Damals gab es so wie so beidseitiges Klebeband. Da konnte man sich so ganz lange Nägel aufkleben. Und dann hatte ich eine Schreibmaschine von meiner Mutter. Und dann habe ich mir so Ordner und Akten. Und dann habe ich da wahnsinnig rumgeschaftelt. Und dann hatte ich so ein Telefon ohne Kabel. Einfach nur so eins mit einer Wählscheibe noch. Das war immer schwierig, weil beim Wählen der Nummer sind immer meine Nägel abgeknickt. Was wirklich also First World Problems waren. Und dann habe ich mir da irgendwie sehr lustige Nachmittage allein in meinem Zimmer gemacht. Sehr gerne habe ich Fotoentwicklung gespielt, also dass Leute Fotos bei mir entwickeln lassen und ich das dann alles eingebe im Computer, dann entwickle und dann wieder irgendwie mussten Kunden kommen und die haben das dann wieder abgeholt. Post habe ich auch gerne gespielt, Stempeln fand ich toll, Briefumschläge zukleben und so. Da sieht man mal, so ändert sich das Leben. Ist ja nichts geworden mit mir als Postbeamtin. Dabei habe ich so viel geübt in meiner Jugend. Also ich habe viel Zeit in meinem Zimmer verbracht. Der Computer war ja noch nicht erfunden, liebe Anke. Ach, ist das schön. Ich konnte hoffentlich deine Frage beantworten. Und wenn es noch mehr dieser Fragen gibt, her damit in unserer App oder auf unserer Webseite. Ich freue mich auf alles.

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1: Im Studio Gisa Weber. Die meisten Deutschen finden, bei Bildungsgerechtigkeit bleibt viel zu tun. Das zeigt eine Umfrage des Deutschen Kinderhilfswerks. Benachteiligte Kinder hätten oft schlechtere Chancen. Das Hilfswerk fordert einheitliche Standards und mehr Geld für Kitas und Schulen. Fast jeder fünfte Mensch in Deutschland raucht. Die Zahl ist in den vergangenen Jahren damit ziemlich stabil geblieben. Am häufigsten greifen die 40- bis 44-Jährigen zur Kippe oder zur E-Zigarette. In der Altersgruppe liegt der Raucheranteil bei 26%. Zuletzt ist Rauchen aber auch bei den Jüngeren wieder beliebter geworden. EU-Vertreter weisen die russischen Einschüchterungsversuche in Sachen Ukraine zurück. Russland hatte mit weiteren heftigen Luftangriffen auf Kiew gedroht und Ausländer sowie Diplomaten zur Ausreise aufgefordert. EU-Botschafterin Maternova schreibt dazu auf X: Europa geht nirgendwohin, wir bleiben in Kiew. Deutschland ist bei der Eishockey-WM in der Schweiz ausgeschieden. Trotz 3 Siegen in Folge war die DEB-Auswahl auf Schützenhilfe angewiesen, um noch ins Viertelfinale zu kommen. Dafür hätte Ungarn gegen Lettland gewinnen müssen. Allerdings setzten sich die Letten mit 8:1 durch.
0: Das war das Wichtigste für den Moment. 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
2: Viel Sonne ist heute Abend angesagt, dazu bleibt's trocken. Nur an den Alpen und im Schwarzwald ziehen ab und zu ein paar Wolken vorbei. In der Nacht meist klar oder nur leicht bewölkt. Die Tiefstwerte liegen zwischen 15 und 8 Grad. Morgen geht's oft sonnig weiter, an den Alpen kann's vereinzelt Schauer und Gewitter geben. Maximal werden's je nach Gegend um 15 bis 33 Grad.
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Ihr Lieben, ich hoffe, ihr macht's euch schon gemütlich oder seid ihr noch beim, ich nenne es immer, ich räume noch schnell auf Spaziergang, wo man so durch die ganze Wohnung spaziert und alles einräumt, was noch rumliegt und wegräumt und so. Es hört ja auch nie auf. Es ist ja ein Perpetuum mobile. Ich räume einmal am Tag auf und denke mir, jetzt ist es toll. So wird es bleiben. Und nach 4 Stunden ist es wieder so, wie es davor war. Es ist wirklich schrecklich. Und das kann man eigentlich nur akzeptieren, wenn man musikalisch richtig, richtig gut gestützt wird. Und das habe ich mir für euch vorgenommen.

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1: Im Studio Gisa Weber. Fast jeder fünfte Mensch in Deutschland raucht. Die Zahl ist in den vergangenen Jahren damit ziemlich stabil geblieben. Am häufigsten greifen die 40- bis 44-Jährigen zur Kippe oder zur E-Zigarette. In der Altersgruppe liegt der Raucheranteil bei 26%. Zuletzt ist Rauchen aber auch bei den Jüngeren wieder beliebter geworden. Gesundheitsministerin Wagen will offenbar den Beitragssatz für Kinderlose in der Pflegeversicherung erhöhen. Der Zuschlag soll um 0,1 auf 0,7 Prozentpunkte steigen, schreibt das RND. Hintergrund ist ein drohendes Milliardenminus in der Pflegeversicherung. Einheitliche Bildungsstandards, damit alle Kinder die gleichen Chancen haben. Dafür spricht sich eine große Mehrheit der Menschen in Deutschland aus. Das zeigt eine Umfrage des Deutschen Kinderhilfswerks. Viele fordern außerdem mehr Investitionen in Kitas und auch mehr Personal. Tragischer Unfall in Belgien. Dort sind ein Schulbus und ein Zug zusammengestoßen. Es gibt 4 Tote, 2 Kinder und 2 Erwachsene, so die belgische Regierung. Passiert ist das Ganze in der Nähe von Brüssel. Der Bus ist dort auf einen Bahnübergang gefahren, obwohl die Schranke unten war.
0: Das war das Wichtigste für den Moment. 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
2: Meist ist der Himmel klar, nur südlich der Donau ziehen ab und zu ein paar Wolken durch. Regen ist keiner in Sicht. In der Nacht gehen die Temperaturen runter auf 15 bis 8 Grad. Morgen wird's richtig warm. Abseits der Küste bleibt's trocken, Richtung Alpen hängen mehr Wolken und da kann auch mal ein Schauer oder ein Gewitter runterkommen. Maximal sind bis 33 Grad drin.
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Herzlich willkommen, liebe Hörerinnen und Hörer. Ich bin's, die Babsi. Ich war wieder unterwegs in den wissenschaftlichen Studien der letzten Zeit. Und es gibt eine neue Studie und die besagt, um gesund zu leben und auch gesund zu bleiben, muss ein Mann zweimal die Woche einen Männerabend machen. Mit mindestens einer Person, aber nicht mehr als vier Personen. Das ist wirklich, wirklich sehr interessant. Mich würde mal interessieren, welche Wissenschaftler haben diese Studie durchgeführt? Ich schätze mal, es war eine Abordnung des Männergesangsvereins aus Bad Schwartau, könnte ich mir vorstellen. Aber wie auch immer, geht gerne zweimal die Woche raus und trefft euch mit euren Jungs. Wenn es am Ende die Prostata in Schuss hält und auch die Laune oben hält, dann sind wir gerne dazu bereit.

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1: Im Studio Jana Klonikowski. Fast jeder fünfte Mensch in Deutschland raucht. Die Zahl ist in den vergangenen Jahren damit ziemlich stabil geblieben. Am häufigsten greifen die 40- bis 44-Jährigen zur Kippe oder zur E-Zigarette. Zuletzt ist Rauchen aber auch bei Jugendlichen wieder beliebter geworden. Einheitliche Bildungsstandards, damit alle Kinder die gleichen Chancen haben. Dafür spricht sich eine große Mehrheit der Menschen in Deutschland aus. Das zeigt eine Umfrage des Deutschen Kinderhilfswerks. Viele fordern außerdem mehr Investitionen in Kitas und auch mehr Personal dafür. Die Staatsanwaltschaft Potsdam ermittelt wegen häuslicher Gewalt gegen Schauspieler Christian Ulmen. In der Sache geht es um Vorwürfe seiner Ex-Frau Colleen Fernandez. Die 44-Jährige hatte ihm auch digitale Gewalt vorgeworfen. Das wird noch geprüft. Ulmen streitet die Vorwürfe ab. Deutschland ist bei der Eishockey-WM in der Schweiz ausgeschieden. Trotz 3 Siegen in Folgen war die DEB-Auswahl auf Schützenhilfe angewiesen, um noch ins Viertelfinale zu kommen. Dafür hätte Ungarn gegen Lettland gewinnen müssen. Allerdings setzten sich die Letten mit 8:1 durch.
0: Das war das Wichtigste für den Moment. 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
2: Meist ist der Himmel klar, nur südlich der Donau ziehen ab und zu ein paar Wolken durch. Regen ist keiner in Sicht. In der Nacht gehen die Temperaturen runter auf 15 bis 8 Grad. Morgen wird's richtig warm. Abseits der Küste bleibt's trocken, Richtung Alpen hängen mehr Wolken und da kann auch mal ein Schauer oder ein Gewitter runterkommen. Maximal sind bis 33 Grad drin.
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So, ich habe mich mal ein bisschen umgeschaut, was es Neues gibt in der Welt der schönen Dinge für euch. Ich bin ja da so ein bisschen Trendscout manchmal und ich kann euch sagen, es kommt was Tolles auf uns zu. Ihr kennt ja Yves Saint Laurent, den berühmten Designer, und der macht jetzt neben Mode und Schuhen und Kosmetik auch noch was ganz Neues. Kondome. Ja, und ich habe sie hier vorliegen. Es sind echte Luxuskondome, die wunderschön verpackt sind. Und wenn man sie auspackt, dann merkt man, okay, es ist halt einfach nur ein Kondom. Aber die Verpackung ist wirklich toll. Also das bedeutet, solltet ihr dieses Ding verwenden, dann bitte auch das Päckchen vorher herzeigen und sagen, oh, ich nehme jetzt ein Kondom. Aber es ist nicht irgendein Kondom, nein, es ist von Yves Saint Laurent. Und dann kann der Partner sagen, oh, und so, dass man das ein bisschen zelebriert, wollte ich einfach nur sagen, während man das Ding auspackt. Und dann, ja, 3 bis 5 Euro halt pro Stück. Also das würde ich mir auch alles gut einteilen. Ich weiß ja nicht, vielleicht kann man das einfach irgendwie säubern und dann nochmal verwenden, weil das überlegst du dir schon, ob du dann 2 oder 3 Mal so am Nachmittag fliegt die Kohle zum Fenster raus, sage ich euch, gell? Also bitte gut einteilen, gut überlegen und einfach lieber 1 mal lang dann als 3 mal kurz, würde ich sagen. Aber das ist jetzt nur meine ganz persönliche Meinung. Also Luxuskondome von Yves Saint Laurent. Endlich, muss ich ganz ehrlich sagen. Endlich. Ich habe lange drauf gewartet, aber man hat mich erhört. Das sind die News an dieser Stelle aus dem Bereich Latex. Hier geht's jetzt erstmal ein bisschen weiter mit schöner Musik. Bis gleich.

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1: Im Studio Jana Klonikowski. In Deutschland wird weiter viel geraucht und gewaped. Knapp ein Fünftel macht das, heißt es vom Drogenbeauftragten der Bundesregierung Streeck. Besonders auffällig, vor allem junge Menschen greifen wieder häufiger zu Zigaretten oder E-Zigaretten. Die meisten Deutschen finden, bei Bildungsgerechtigkeit bleibt noch viel zu tun. Das zeigt eine Umfrage des Deutschen Kinderhilfswerks. Benachteiligte Kinder hätten oft schlechtere Chancen. Das Hilfswerk fordert daher einheitliche Standards und mehr Geld für Kitas und Schulen. EU-Vertreter weisen die russischen Einschüchterungsversuche im Ukraine-Krieg zurück. Russland hatte mit weiteren heftigen Luftangriffen auf Kiew gedroht und Ausländer sowie Diplomaten zur Ausreise aufgefordert. EU-Botschafterin Maternova schreibt dazu auf X: Europa geht nirgendwo hin, wir bleiben in Kiew. Greuther Fürth hat sich den letzten Platz in der zweiten Fußball-Bundesliga gesichert. Im Relegationsrückspiel setzten sich die Fürther mit 2:0 gegen Drittligist Rot-Weiß Essen durch und machten so die Niederlage aus dem Hinspiel wett. Essen muss damit weiter auf die Rückkehr in die zweite Liga warten.
0: Das war das Wichtigste für den Moment. 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
2: Meist ist der Himmel klar, nur südlich der Donau ziehen ab und zu ein paar Wolken durch. Regen ist keiner in Sicht. In der Nacht gehen die Temperaturen runter auf 15 bis 8 Grad. Morgen wird's richtig warm. Abseits der Küste bleibt's trocken, Richtung Alpen hängen mehr Wolken und da kann auch mal ein Schauer oder ein Gewitter runterkommen. Maximal sind bis 33 Grad drin.
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jetzt mal ganz ehrlich, wenn der Tag wieder länger war als geplant und vielleicht auch ein bisschen stressiger als geplant und man sich so fühlt, als wäre der Handy-Akku jetzt bei 3%, dann seid ihr hier bei uns genau richtig. Ich habe einen Stecker dabei für euch und den würde ich jetzt mal eben kurz, na, wie auch immer, ihr wisst schon, ich lade euch auf und zwar mit der besten Musik hier bei Barbaradio. Hier geht's weiter mit unserem

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1: Im Studio Jana Klonikowski. Fast jeder fünfte Mensch in Deutschland raucht. Die Zahl ist in den vergangenen Jahren damit ziemlich stabil geblieben. Am häufigsten greifen die 40- bis 44-Jährigen zur Kippe oder zur E-Zigarette. Zuletzt ist Rauchen aber auch bei Jugendlichen wieder beliebter geworden. Einheitliche Bildungsstandards, damit alle Kinder die gleichen Chancen haben. Dafür spricht sich eine große Mehrheit der Menschen in Deutschland aus. Das zeigt eine Umfrage des Deutschen Kinderhilfswerks. Viele fordern außerdem mehr Investitionen in Kitas und auch mehr Personal dafür. Die Staatsanwaltschaft Potsdam ermittelt wegen häuslicher Gewalt gegen Schauspieler Christian Ulmen. In der Sache geht es um Vorwürfe seiner Ex-Frau Colleen Fernandez. Die 44-Jährige hatte ihm auch digitale Gewalt vorgeworfen. Das wird noch geprüft. Ulmen streitet die Vorwürfe ab. Kräuter Fürth hat den Klassenerhalt in Liga 2 klargemacht. Nach einer Niederlage im Hinspiel gewannen die Fürther das Relegationsrückspiel gegen Drittligist Rot-Weiß Essen mit 2:0. Essen hat zuletzt vor 19 Jahren in der zweiten Liga gespielt.
0: Das war das Wichtigste für den Moment. 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
2: Meist ist der Himmel klar, nur südlich der Donau ziehen ab und zu ein paar Wolken durch. Regen ist keiner in Sicht. In der Nacht gehen die Temperaturen runter auf 15 bis 8 Grad. Morgen wird's richtig warm. Abseits der Küste bleibt's trocken, Richtung Alpen hängen mehr Wolken und da kann auch mal ein Schauer oder ein Gewitter runterkommen. Maximal sind bis 33 Grad drin.
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1: Im Studio Jana Klonikowski. In Deutschland wird weiter viel geraucht und gewaped. Knapp ein Fünftel macht das, heißt es vom Drogenbeauftragten der Bundesregierung Streeck. Besonders auffällig, vor allem junge Menschen greifen wieder häufiger zu Zigaretten oder E-Zigaretten. Die meisten Deutschen finden, bei Bildungsgerechtigkeit bleibt noch viel zu tun. Das zeigt eine Umfrage des Deutschen Kinderhilfswerks. Benachteiligte Kinder hätten oft schlechtere Chancen. Das Hilfswerk fordert daher einheitliche Standards und mehr Geld für Kitas und Schulen. Die neuesten russischen Drohungen im Ukraine-Krieg werden international scharf verurteilt. In einer gemeinsamen Erklärung bezeichneten fast 50 Länder die Einschüchterungsversuche als inakzeptabel. Russland hatte Ausländer aufgefordert, Kiew wegen bevorstehender Angriffe zu verlassen. Greuther Fürth hat sich den letzten Platz in der zweiten Fußball-Bundesliga gesichert. Im Relegationsrückspiel setzten sich die Fürther mit 2:0 gegen Drittligist Rot-Weiß Essen durch und machten so die Niederlage aus dem Hinspiel wett. Essen muss damit weiter auf die Rückkehr in die zweite Liga warten.
0: Das war das Wichtigste für den Moment. 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
2: Meist ist es gerade klar oder nur leicht wolkig. Nur südlich der Donau ziehen vereinzelt ein paar Wolken durch. Die Temperaturen liegen aktuell zwischen 15 und 8 Grad. Heute bleibt es in vielen Ecken freundlich und trocken, in der Südhälfte sowieso und erst Richtung Alpen können später auch mal Schauer und ein Gewitter auftauchen. Die Höchstwerte schaffen es auf 27 bis 33 Grad.
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1: Im Studio Jana Klonikowski. Fast jeder fünfte Mensch in Deutschland raucht. Die Zahl ist in den vergangenen Jahren damit ziemlich stabil geblieben. Am häufigsten greifen die 40- bis 44-Jährigen zur Kippe oder zur E-Zigarette. Zuletzt ist Rauchen aber auch bei Jugendlichen wieder beliebter geworden. Einheitliche Bildungsstandards, damit alle Kinder die gleichen Chancen haben. Dafür spricht sich eine große Mehrheit der Menschen in Deutschland aus. Das zeigt eine Umfrage des Deutschen Kinderhilfswerks. Viele fordern außerdem mehr Investitionen in Kitas und auch mehr Personal dafür. Die Staatsanwaltschaft Potsdam ermittelt wegen häuslicher Gewalt gegen Schauspieler Christian Ulmen. In der Sache geht es um Vorwürfe seiner Ex-Frau Colleen Fernandez. Die 44-Jährige hatte ihm auch digitale Gewalt vorgeworfen. Das wird noch geprüft. Ulmen streitet die Vorwürfe ab. Kräuter Fürth hat den Klassenerhalt in Liga 2 klargemacht. Nach einer Niederlage im Hinspiel gewannen die Fürther das Relegationsrückspiel gegen Drittligist Rot-Weiß Essen mit 2:0. Essen hat zuletzt vor 19 Jahren in der zweiten Liga gespielt.
0: Das war das Wichtigste für den Moment. 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
2: Meist ist es gerade klar oder nur leicht wolkig. Nur südlich der Donau ziehen vereinzelt ein paar Wolken durch. Die Temperaturen liegen aktuell zwischen 15 und 8 Grad. Heute bleibt es in vielen Ecken freundlich und trocken, in der Südhälfte sowieso und erst Richtung Alpen können später auch mal Schauer und ein Gewitter auftauchen. Die Höchstwerte schaffen es auf 27 bis 33 Grad.
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